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1: Ich bin Imme Kasten. In Sachen Nord Stream Anschlag gibt es eine weitere Festnahme. In Kroatien haben Ermittler einen ukrainischen Taucher aufgespürt. Er soll gemeinsam mit mehreren anderen vor knapp 4 Jahren die Gaspipeline von Russland nach Deutschland gesprengt haben. Vor einem Jahr war schon der mutmaßliche Anführer geschnappt worden. Gegen ihn startet demnächst in Hamburg der Prozess. Unklar ist noch, wer die Sabotageaktion in Auftrag gegeben hat. Die Äußerungen des israelischen Sicherheitsministers Ben-Gvir schlagen auch in Deutschland immer höhere Wellen. Jetzt hat sich auch Kanzler Merz zu Wort gemeldet und die Aussagen des rechtsradikalen Hardliners scharf verurteilt. Mehr dazu von Dirk Justus.
2: Die menschenverachtenden, völkerrechtswidrigen Appelle von Ben-Gvir seien nicht hinnehmbar, sagt ein Regierungssprecher. Ben-Gvir hatte sich in einem Interview für systematische Tötungen von Palästinensern im Gazastreifen ausgesprochen. Grünchefin Brandner hat ein Einreiseverbot gegen den umstrittenen Politiker gefordert. Und Vizekanzler Klingbeil sprach sich für EU-Sanktionen gegen den Rechtsaußen aus. Darüber wollen die EU-Außenminister demnächst beraten.
1: Deutschlands Gasspeicher sind aktuell nur gut zur Hälfte gefüllt. Das Wirtschaftsministerium beobachtet die Lage genau, will aber nicht eingreifen. Wegen hoher Weltmarktpreise wird seit Monaten kaum Gas eingespeichert. Die Gasimporteure seien aufgefordert, mehr Gas einzuspeichern, heißt es nun aus dem Ministerium. Viele Menschen in Deutschland schlafen zu wenig. Das Robert-Koch-Institut hat das Schlafverhalten untersucht und herausgefunden, dass mehr als ein Drittel nicht auf die empfohlenen 7 Stunden pro Nacht kommt. Vor allem Männer zwischen 45 und 64 Jahren sind betroffen. Prinz Harry und seine Frau Meghan wollen offenbar zurück nach Großbritannien schon bis Ende des Monats, das berichten mehrere britische Medien. Ihre beiden Kinder sollen ab September eine britische Schule besuchen. Harry und Meghan hatten sich 2020 aus dem Königshaus zurückgezogen und waren in die USA gezogen.
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1: Ich bin Imme Kasten. Knapp 4 Jahre nach dem Anschlag auf die Nord Stream Pipelines gibt es eine zweite Festnahme. Es handelt sich um einen ukrainischen Taucher, den die Ermittler schon länger im Visier hatten. Mehr dazu von Tim Britztrup.
2: Wladimir Z. wurde jetzt in Pula in Kroatien festgenommen. Fahnder hatten ihn schon letztes Jahr in Polen aufgespürt. Die polnische Justiz weigerte sich aber, ihn auszuliefern. Er soll gemeinsam mit anderen vor Bornholm die Gaspipeline zwischen Russland und Deutschland in die Luft gejagt haben. In der Sache war bereits der mutmaßliche Anführer festgenommen worden. Gegen ihn startet demnächst der Prozess vor dem Hamburger Oberlandesgericht. Unklar ist immer noch, wer die Sabotageaktion in Auftrag gegeben hat.
1: Auch in Deutschland zeigen sich immer mehr Politiker entsetzt über die Äußerungen des israelischen Sicherheitsministers Ben-Gvir. Kanzler Merz verurteilte die Aussagen des rechtsradikalen Politikers scharf. Ein Regierungssprecher nannte dessen Aussagen menschenverachtend. Ben-Gvir hatte systematische Tötungen von Palästinensern in Gaza gefordert. Auch Vizekanzler Klingbeil übte bei Sat.1 heftige Kritik und forderte EU-Sanktionen.
3: Solche Menschen wie Ben-Gvir, die zündeln immer wieder, das ist menschenverachtend, da muss die Bundesregierung deutlich widersprechen. Ich tue das hier auch, das darf in keinster Weise akzeptiert werden. Und da müssen wir auch bei aller Solidarität mit dem Staat Israel deutliche und klare Worte finden. Das tue ich, das tun andere auch aus der Bundesregierung. Da ist wirklich eine Grenze überschritten.
1: Zum ersten Mal seit Jahren werden Autoversicherungen wieder günstiger. Zumindest Kfz-Haftpflichtversicherungen kosten aktuell 3% weniger. Das hat das Vergleichsportal Verivox herausgefunden. In den vergangenen Jahren waren Autoversicherungen massiv teurer geworden, unter anderem wegen gestiegener Reparaturkosten. Prinz Harry und Meghan kehren offenbar nach Großbritannien zurück. Bis Ende des Monats will die Familie Kalifornien verlassen und sich außerhalb Londons niederlassen. Die Kinder sollen dort im September zur Schule gehen. König Charles soll erst am Sonntag von den Plänen erfahren haben.
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1: Ich bin Imme Kasten. Guten Morgen. Wer mit Gas heizt, der sollte jetzt vielleicht mal genauer hinschauen. Verbraucherschützer empfehlen, den eigenen Vertrag zu prüfen und die Preise zu vergleichen. Besonders für Haushalte in der Grundversorgung kann sich das lohnen. Das sagt Ramona Popp vom Bundesverband der Verbraucherzentralen der Rheinischen Post. Auf dem Gasmarkt ist die Lage angespannt. Die Speicher sind nur etwa zur Hälfte gefüllt. Gleichzeitig wird wegen der hohen Weltmarktpreise kaum neues Gas eingelagert. Und das könnte sich im Winter auf die Preise auswirken. Die Bundesregierung berät kommende Woche über besseren Schutz vor Hitze- und Klimafolgen. Anlass ist ein Aktionsplan der SPD-geführten Ministerien. Mehr dazu von Lisa Schwarzkopf.
2: Das Thema steht bei der Kabinettsklausur auf Schloss Neuhardenberg in Brandenburg auf der Tagesordnung. Mehrere Ministerien wollen dort ihre Vorschläge vorstellen. Ob es auch Beschlüsse gibt, ist noch offen. Die SPD will Klimaanpassung und Naturschutz im Grundgesetz verankern. So könnte der Bund Länder und Kommunen leichter unterstützen. In der Union gibt es dazu aber noch Vorbehalte.
1: Schwere Unwetter haben in der Nacht in mehreren Teilen Deutschlands Schäden angerichtet. In Brandenburg könnte es sogar einen Tornado gegeben haben. In Rheinland-Pfalz wurden zwei Menschen durch einen umstürzenden Baum schwer verletzt. Und auch in Thüringen und Bayern gab es zahlreiche Unwettereinsätze. In Sachen Nord Stream-Anschlag gibt es eine weitere Festnahme. In Kroatien haben Ermittler einen ukrainischen Taucher aufgespürt. Er soll mit anderen vor knapp 4 Jahren die Gaspipeline von Russland nach Deutschland gesprengt haben. In wessen Auftrag ist nach wie vor unklar. Prinz Harry und seine Frau Meghan wollen offenbar zurück nach Großbritannien, schon bis Ende des Monats, das berichten mehrere britische Medien. Ihre beiden Kinder sollen ab September eine britische Schule besuchen. Harry und Meghan hatten sich 2020 aus dem Königshaus zurückgezogen und waren in die USA gezogen.
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1: Ich bin Imme Kasten. Guten Morgen. Wer mit Gas heizt, der sollte jetzt vielleicht mal genauer hinschauen. Verbraucherschützer empfehlen, den eigenen Vertrag zu prüfen und die Preise zu vergleichen. Besonders für Haushalte in der Grundversorgung kann sich das lohnen. Das sagt Ramona Popp vom Bundesverband der Verbraucherzentralen der Rheinischen Post. Auf dem Gasmarkt ist die Lage angespannt. Die Speicher sind nur etwa zur Hälfte gefüllt. Gleichzeitig wird wegen der hohen Weltmarktpreise kaum neues Gas eingelagert. Und das könnte sich im Winter auf die Preise auswirken. Die Bundesregierung berät kommende Woche über besseren Schutz vor Hitze- und Klimafolgen. Anlass ist ein Aktionsplan der SPD-geführten Ministerien. Mehr dazu von Lisa Schwarzkopf.
2: Das Thema steht bei der Kabinettsklausur auf Schloss Neuhardenberg in Brandenburg auf der Tagesordnung. Mehrere Ministerien wollen dort ihre Vorschläge vorstellen. Ob es auch Beschlüsse gibt, ist noch offen. Die SPD will Klimaanpassung und Naturschutz im Grundgesetz verankern. So könnte der Bund, Länder und Kommunen leichter unterstützen. In der Union gibt es dazu aber noch Vorbehalte.
1: In Sachen Nord Stream Anschlag gibt es eine weitere Festnahme. In Kroatien haben Ermittler einen ukrainischen Taucher aufgespürt. Er soll mit anderen vor knapp 4 Jahren die Gaspipeline von Russland nach Deutschland gesprengt haben. In wessen Auftrag ist nach wie vor unklar. Hoffnung für Menschen mit schwarzem Hautkrebs. Die US-Pharmakonzerne Moderna und Merck melden positive Ergebnisse für einen neuen mRNA-Impfstoff. In einer großen Studie konnte die Behandlung das Risiko für einen Rückfall und die Ausbreitung des Krebses senken. Die Unternehmen sprechen von einem möglichen Durchbruch. Prinz Harry und seine Frau Meghan wollen offenbar zurück nach Großbritannien, schon bis Ende des Monats, das berichten mehrere britische Medien. Ihre beiden Kinder sollen ab September eine britische Schule besuchen. Harry und Meghan hatten sich 2020 aus dem Königshaus zurückgezogen und waren in die USA gezogen.
3: Kurz nach 5, hier ist der Berliner Rundfunk 91.4 und Wetter und Verkehr kommen jetzt von Schmitti aus dem Verkehrsstudio.
4: Schönen guten Morgen. Ein Problem haben wir heute früh schon auf dem Stadtring 100. Es hat nämlich einen Unfall gegeben in Fahrtrichtung Süd. Die Autobahn ist zwischen Gradestraße und Buschkruckallee gesperrt. Außerdem im Dreieck Neukölln die Überleitung zur A113 in Fahrtrichtung Schönefeld. Es gibt jetzt schon Stau auf der Umfahrung über Gradestraße und der Blaschkoallee mit insgesamt 10 Minuten Zeitverlust. Alles noch bei zunehmender Tendenz. Geblitzt wird heute früh auch schon einmal in Marzahn in der Oberfeldstraße, in Tiergartenstraße des 17. Juni und auf der A9 im Dreieck Potsdam auf der Überleitung zur A10 in Fahrtrichtung Magdeburg. Kommen Sie gut an, Staus und Blitzer können Sie gerne noch ergänzen unter Berlin 201 91 390. Der Sommer ist noch nicht vorbei. Ab heute gibt es wieder Lichtblicke am Himmel, obwohl wir immer noch unter Einfluss der Kaltfront von Tief Nora stehen. Das fühlt sich aber heute nicht mehr so an. Bis zu 25 Grad sind wieder möglich und in weiten Teilen bleibt es heute sonnig und trocken. Einzelne Wolken, kurze Schauer und Gewitter sind aber auch örtlich nicht ganz ausgeschlossen. Dazu starten wir aber schon mit angenehmen 16 Grad in den Morgen.
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3: Zusammen starten wir in den Donnerstag. Jonas Böhnstedt hier, einen schönen guten Morgen wünsche ich. Und guten Appetit, wenn es jetzt bei Ihnen gerade Frühstück gibt. Kaffee und Schrippe, das lieben wir hier bei uns in Berlin ja besonders gern. So gern, dass wir gleich eine ganze Kirche danach benannt haben. Die Schrippenkirche. Wie diese Kirche zu ihrem Namen gekommen ist, das hören wir gleich bei Stadtführer Klaas um 5.10 Uhr. Und rein geht's jetzt in die neue Stunde mit Genesis und Invisible Touch. 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

0: Lieblingsmusik von Blondie am frühen Donnerstagmorgen. Heart of Glass haben wir gerade gehört. Um kurz nach fünf, beste Zeit für etwas Hauptstadtwissen to go von unserem wandelnden Berlin-Lexikon.
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2: Ende des 19. Jahrhunderts gab es in Berlin ja ziemlich viele Arbeitslose und auch Obdachlose. Ein Journalist mit dem Namen Konstantin Liebig hatte eine tolle Idee. Er wollte nämlich zum Gottesdienst jeweils Kaffee und ein paar Schrippen anbieten. Dieser Gottesdienst fand zuerst an verschiedenen Stellen in Berlin statt, doch nach einer Weile hat Liebig ein eigenes Gelände erwerben können. Dort konnte Liebig dann einen Verein gründen und der nannte sich Dienst am Arbeitslosen. Und jeden Sonntag gab es einen Gottesdienst, bei dem bis zu 600 Menschen teilgenommen haben. Da es dazu ja auch Kaffee und Schrippen gab, hat der Berliner diese Kirche relativ schnell Schrippenkirche genannt. Nach dem Zweiten Weltkrieg wurde die alte Schrippenkirche immer noch für soziale Zwecke genutzt, aber dann gab es große Abrisspläne im Wedding und die alte Kirche musste verschwinden. Heute gibt es immer noch eine Schrippenkirche, die ist einige Meter in den Süden gewandert und befindet sich fast an der Ecke Bernauer Straße.
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1: Ich bin Imme Kasten. Guten Morgen. Wer mit Gas heizt, der sollte jetzt vielleicht mal genauer hinschauen. Verbraucherschützer empfehlen, den eigenen Vertrag zu prüfen und die Preise zu vergleichen. Besonders für Haushalte in der Grundversorgung kann sich das lohnen. Das sagt Ramona Popp vom Bundesverband der Verbraucherzentralen der Rheinischen Post. Auf dem Gasmarkt ist die Lage angespannt. Die Speicher sind nur etwa zur Hälfte gefüllt. Gleichzeitig wird wegen der hohen Weltmarktpreise kaum neues Gas eingelagert. Und das könnte sich im Winter auf die Preise auswirken. Die Bundesregierung berät kommende Woche über besseren Schutz vor Hitze- und Klimafolgen. Anlass ist ein Aktionsplan der SPD-geführten Ministerien. Mehr dazu von Lisa Schwarzkopf.
2: Das Thema steht bei der Kabinettsklausur auf Schloss Neuhardenberg in Brandenburg auf der Tagesordnung. Mehrere Ministerien wollen dort ihre Vorschläge vorstellen. Ob es auch Beschlüsse gibt, ist noch offen. Die SPD will Klimaanpassung und Naturschutz im Grundgesetz verankern. So könnte der Bund, Länder und Kommunen leichter unterstützen. In der Union gibt es dazu aber noch Vorbehalte.
1: In Sachen Nord Stream-Anschlag gibt es eine weitere Festnahme. In Kroatien haben Ermittler einen ukrainischen Taucher aufgespürt. Er soll mit anderen vor knapp 4 Jahren die Gaspipeline von Russland nach Deutschland gesprengt haben. In wessen Auftrag ist nach wie vor unklar. Hoffnung für Menschen mit schwarzem Hautkrebs. Die US-Pharmakonzerne Moderna und Merck melden positive Ergebnisse für einen neuen mRNA-Impfstoff. In einer großen Studie konnte die Behandlung das Risiko für einen Rückfall und die Ausbreitung des Krebses senken. Die Unternehmen sprechen von einem möglichen Durchbruch. Prinz Harry und seine Frau Meghan wollen offenbar zurück nach Großbritannien, schon bis Ende des Monats, das berichten mehrere britische Medien. Ihre beiden Kinder sollen ab September eine britische Schule besuchen. Harry und Meghan hatten sich 2020 aus dem Königshaus zurückgezogen und waren in die USA gezogen.
3: Und damit ist es kurz nach 5:30. Hier ist der Berliner Rundfunk 91.4 und Wetter und Verkehr hat jetzt Schmitti aus dem Verkehrsstudio für Sie.
4: Schönen guten Morgen. Ein Problem haben wir heute früh schon auf dem Stadtring 100. Das hat nämlich einen Unfall gegeben in Fahrtrichtung Süd. Die Autobahn ist zwischen Gradestraße und Buschkrugallee gesperrt. Außerdem im Dreieck Neukölln die Überleitung zu A113 in Fahrtrichtung Schönefeld. Es gibt jetzt schon Stau auf der Umfahrung über Gradestraße und der Blaschkoallee mit insgesamt 10 Minuten Zeitverlust. Alles noch bei zunehmender Tendenz. Geblitzt wird heute früh auch schon einmal in Marzahn in der Oberfeldstraße, in Tiergartenstraße des 17. Juni und auf der A9 im Dreieck Potsdam auf der Überleitung zur A10 in Fahrtrichtung Magdeburg. Kommen Sie gut an, Staus und Blitzer können Sie gerne noch ergänzen unter Berlin 201 91 390. Der Sommer ist noch nicht vorbei. Ab heute gibt es wieder Lichtblicke am Himmel, obwohl wir immer noch unter Einfluss der Kaltfront von Tief Nora stehen. Das fühlt sich aber heute nicht mehr so an. Bis zu 25 Grad sind wieder möglich und in weiten Teilen bleibt es heute sonnig und trocken. Einzelne Wolken, kurze Schauer und Gewitter sind aber auch örtlich nicht ganz ausgeschlossen. Dazu starten wir aber schon mit angenehmen 16 Grad in den Morgen.
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3: Und wir liefern Ihnen gleich wieder Ihre tägliche Portion Alltagswissen, heute aus dem Reich der Insekten. Warum Fliegen ihre Beine aneinanderreiben? Ja, ungefähr so wie Mr. Burns das immer macht mit seinen Händen. Das erfahren Sie gleich bei Warum Darum um 5.40 Uhr. Ich bin Jonas Böhnstedt und wünsche Ihnen einen schönen guten Morgen jetzt mit Lionel Richie. Hello beim Berliner Rundfunk 91.4. Wir spielen die besten Hits aller Zeiten.

0: Die wunderbare Donna Lewis, I love you always forever. Und damit guten Morgen am Donnerstag. Die besten Hits aller Zeiten kommen hier gleich von Shania Twain und von den Ärzten. Jetzt gibt's aber erstmal wieder ihre tägliche Portion Alltagswissen.
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0: Es ist 6 Uhr und jetzt alles, was wichtig ist. Aus Berlin-Brandenburg, Deutschland und der Welt. Hier ist Sebastian Pasutti.
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2: Guten Morgen. Über Fürstenwalde im Landkreis Oder-Spree ist, wie es aussieht, ein Tornado gezogen. Die Märkische Allgemeine schreibt, dass ein Mensch schwer verletzt wurde. Mindestens 28 Bäume wurden umgerissen. Teilweise krachten die Stämme auf Autos. Zudem wurde das Dach einer Kita abgedeckt. Die Schäden konzentrieren sich auf einige wenige Straßen in Fürstenwalde Süd. Auch in anderen Bundesländern hat es am Abend schwere Unwetter gegeben. Unter anderem wurden in Rheinland-Pfalz zwei Menschen von einem umgestürzten Baum getroffen und schwer verletzt. 5 Tage nach dem Hackerangriff auf das Berliner Landesnetz ist nicht absehbar, wann die Behörden wieder voll funktionsfähig sind. Der Angriff war ernst und er ist auch noch ernst, sagt der regierende Bürgermeister Wegner. Die Behebung des Problems werde noch einige Tage dauern. Nach ersten Erkenntnissen seien doch keine sensiblen Daten abgeflossen. Mehrere Dienstleistungen seien aber nach wie vor nicht möglich, etwa die Auszahlung von Wohngeld. Die Berlin-Wahl sei durch den Hackerangriff aber nicht gefährdet. Das Bundeswirtschaftsministerium hat die Gashändler aufgefordert, ihre Speicher zu füllen. Es sei ihre Aufgabe, für den Winter vorzusorgen, sagte eine Sprecherin des Ministeriums. Derzeit sind die Gasspeicher in Deutschland nur zur Hälfte gefüllt, der niedrigste Stand zu dieser Jahreszeit seit Jahren. Der Grund scheint klar, normalerweise kaufen die Händler im Sommer, wenn Gas günstiger ist. Aktuell sind die Preise aber verhältnismäßig hoch, weil weiter sehr wenig Schiffe durch die Straße von Hormuz kommen. Patientenschützer fordern mehr Hilfe für Betroffene von medizinischen Behandlungsfehlern. Allein in Kliniken komme es nach Schätzung jährlich zu 20.000 fehlerbedingten vermeidbaren Todesfällen. Das sagte der Vorstand der Deutschen Stiftung Patientenschutz Brüsch der Neuen Osnabrücker Zeitung. Es brauche ein zentrales Register für Behandlungsfehler und einen Härtefallfonds für Geschädigte. Der medizinische Dienst der Krankenkassen stellt heute die Zahlen für das vergangene Jahr vor. Prinz Harry kehrt mit seiner Familie offenbar zurück nach Großbritannien. Britische Medien berichten, dass der Umzug bis Ende des Monats abgeschlossen sein soll. Die Familie werde künftig in einer privaten Residenz außerhalb Londons leben. Harry und seine Frau Meghan hatten sich vor 6 Jahren mit der königlichen Familie überworfen und von ihren royalen Pflichten zurückgezogen. Seitdem hat das Paar mit den beiden gemeinsamen Kindern in Meghans Heimat USA gelebt.
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3: Mit Michelle Kradel. In Mitte soll es heute wieder eine Schwimmdemo im Spreekanal geben. Der Verein Flussbad protestiert damit gegen das Badeverbot, das dort seit rund 100 Jahren gilt. Um 17 Uhr gibt es zuerst eine Kundgebung. Danach wollen die Teilnehmenden ins Wasser. Der Verein fordert eine erste offizielle Badestelle im Spreekanal.
0: Einen schönen guten Morgen. Es ist 6.03 Uhr. Hier ist der Berliner Rundfunk 91.4 und es geht heute schon wieder gut los. Der Berufsverkehr mit einem Unfall auf der A100. Die Einzelheiten gibt's jetzt von Schmitti im Verkehrsstudio. Guten Morgen, mein Lieber.
4: Guten Morgen, Sebastian. Die Autobahn ist in Fahrtrichtung Süd gesperrt. Schon einmal zwischen Geradestraße und der Busch-Krugallee, damit es im Britzer Tunnel nicht zu voll wird. Und den eigentlichen Unfall gab es direkt im Dreieck Neukölln. Da ist die Überleitung zur A113 Richtung Schönefeld dicht. Alles muss natürlich umfahren werden über Geradestraße und Blaschkuallee. Da sind wir jetzt schon bei insgesamt einer Viertelstunde Stau und alles noch zunehmend. Geblitzt wird in Marzahn, Raul-Wallenberg-Straße, in Starken auf der Heerstraße, dann in Waltersdorf, Berliner Straße, B246 in Krügersdorf und auf der A10 im südlichen Berliner Ring Richtung Frankfurt direkt im Schönefelder Kreuz. Dankeschön für Ihre Staus und Blitzer unter Berlin 201 91 390 und allen unterwegs eine gute Fahrt.
0: Auf den letzten Metern der Sommerferien wird es auch endlich wieder ein bisschen sommerlicher bei uns in der Region. Heute erreichen wir immerhin schon 25 Grad. Aktuell starten wir noch mit 16 Grad rein in diesen Donnerstagmorgen. Tagsüber wird es dann Sonne und Wolken im Wechsel geben. Es kann auch noch mal einzelne Schauer geben, oft bleibt es aber trocken. Und morgen ganz ähnlich. Wir starten freundlich mit viel Sonne, später mehr Wolken bei ebenfalls bis zu 25 Grad.
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0: Starten Sie gut rein in diesen Donnerstagmorgen. Simone ist noch im Urlaub. Ich bin Sebastian Oswald, sehr gerne an Ihrer Seite. In Südfrankreich, in Norditalien, in Griechenland, in Spanien und aktuell auch noch an der belgisch-deutschen Grenze. Dieser Sommer war auch und ist noch ein heftiger Waldbrandsommer für viele Regionen Europas. Oft liest man in diesem Zusammenhang in den Medien, ja, ein Waldbrand ist ausgebrochen. Warum diese Formulierung absoluter Quatsch ist, warum auch die Hitze keine Waldbrände auslöst, sondern sie nur beschleunigt und warum wir in Berlin und Brandenburg leider noch lange keine Entwarnung in Sachen Waldbrandgefahr erhalten werden. Darüber sprechen wir gleich um 6.10 Uhr und zwar mit unserem Donnerstagsgast vom Tagesspiegel. Robert Ide ist wieder da. Nach Musik von Atomic Kitten und jetzt von Sir Elton John. Hier ist I'm Still Standing für Sie beim Berliner Rundfunk 91.4. Das sind die besten Hits aller Zeiten. Kommen Sie gut rein in Ihren Donnerstagmorgen.

0: Ein Waldbrand bricht nicht einfach aus. Es braucht, um Vegetation anzuzünden, 250 bis 300 Grad. Wie verdammt nochmal soll die Lufttemperatur da eine Rolle spielen?
1: Das sagt Meteorologe Jörg Kachelmann und er sagt auch, Waldbrände entstehen, weil sie angezündet werden. Robert Ide vom Tagesspiegel ist unser wöchentlicher Donnerstagsgast hier beim Berliner Rundfunk 91.4. Du hast mit Kachelmann gesprochen in deinem neuen Tagesspiegel-Podcast im Osten. Hallo Robert erstmal.
2: Grüß dich, lieber Sebastian.
1: In deinem Gespräch mit Kachelmann ging es auch darum, auch jetzt, wo die Hitzewelle vorbei ist, können wir in Berlin und Brandenburg nicht einfach entwarnen, was die Waldbrandgefahr anbetrifft.
2: Nee, absolut nicht. Also entscheidend ist eben die Trockenheit. Ne? Ein trockener Wald, der brennt eben schneller und wenn er dann brennt, dann sind Hitze und vor allem Wind die Brandbeschleuniger. Das größte Problem, ganz unabhängig von Hitzewelle und Jahreszeit, ist aber eben leider der Mensch. Kachelmann bringt das eigentlich ganz gut auf den Punkt.
0: Wenn ein Waldbrand entstehen soll, braucht es zwei Dinge. Trockenheit, Lufttemperatur egal und es muss das Ganze jemand anzünden.
1: Eine achtlos weggeworfene Kippe oder ein Lagerfeuer reicht also, egal zu welcher Jahreszeit übrigens. Dieses Jahr sind wir bislang glimpflich davon gekommen. Dabei haben wir in Brandenburg und Berlin, obwohl wir ja in einer wasserreichen Region leben, eigentlich leider günstige Bedingungen für Waldbrände.
2: Ja, und das ist tatsächlich der sehr sandige, trockene Boden. Rund 70% sind Kiefern, Monokultur der Wälder. Und besonders anfällig sind die eben gerade für Trockenschäden. Ne? Dazu gibt's Truppenübungsplätze mitten im Wald, wie in Jüterburg. Da sind ja überall, liegt da noch DDR-Munition drin. Sprengplätze wie im Grunewald. Naja, wenn es dort brennt, dann ist das Löschen wirklich kompliziert. Und der Wasserpegel, der sinkt ja nicht nur am Rhein oder an der Donau, wie wir es jetzt gerade sehen, sondern auch bei uns an der Spree, an der Havel, an Oder und Elbe und auch Brandenburg sehen. Die werden ja kleiner und kleiner.
1: Im Juli hat es bei uns in Berlin ja echt viel geregnet und das Auffangen von Regenwasser, das ist ja ein Megaprojekt, an dem bei uns in Berlin an mehreren Stellen gearbeitet wird.
2: Stimmt, das Überlaufbecken an der Chausseestraße in Mitte, das soll bis Jahresende fertig sein und dann fast 17.000 Kubikmeter Regenwasser auffangen. Es gibt schon den Stauraumkanal unter Mauerpark und insgesamt sollen bis Jahresende eben 300.000 Kubikmeter unterirdischer Stauraum da sein für Regenwasser. Trotzdem kann es auch bei uns bald Realität werden, was schon am Mittelmeer alltäglich ist und in vielen Brandenburger Gemeinden jetzt auch schon passiert, nämlich dass in Dürrezeiten Wasser rationiert werden muss. Also wenn du mich fragst, ist das im Wahlkampf viel zu wenig Thema. Berlin klimaresilienter machen, mehr Regenwasserbecken bauen, mehr Flächen entsiegeln, mehr Dächer begrünen, mehr Bäume pflanzen. Also eine echte Schwammstadt werden und unsere Wälder müssen ja auch noch umgebaut werden zu resistenten Mischwäldern. Und Jörg Kochelmann wünscht sich dazu auch noch was ganz anderes.
0: Ich sehe in Deutschland keine Kampagne, niemand, der auf irgendein verdammtes Plakat in Deutschland draufschreibt, wenn ihr keinen Scheiß macht, dann gibt's auch keinen Waldbrand.
2: Also, da gibt's noch eine ganze Menge zu tun in Sachen klimaresiliente Stadt, aber auch bei der Berichterstattung darüber, wie Waldbrände eigentlich entstehen.
1: Sagt Robert Ide vom Tagesspiegel. Danke dir. Immer donnerstags ist er bei uns zu Gast. Und alle Berlin-Kommentare von Robert finden Sie natürlich auf berlinerrundfunk.de zum Nachhören und selbstverständlich im Tagesspiegel auch zum Nachlesen. Und das ganze Gespräch mit Jörg Kachelmann gibt's im neuen Tagesspiegel-Podcast im Osten, überall, wo es Podcasts gibt. 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
12: Und jetzt alles, was wichtig ist, aus Berlin-Brandenburg, Deutschland und der Welt. Hier ist Sebastian Pasutti.
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13: Guten Morgen. Wie es aussieht, ist ein Tornado über Fürstenwalde im Landkreis Oder-Spree gezogen. Dutzende Bäume wurden umgerissen, stürzten teils auf Autos, das Dach einer Kita wurde abgedeckt. Trotz des Hackerangriffs Berlins Innensenatorin Spranger sieht die Berlin-Wahl nicht gefährdet. Nach jetzigem Stand seien die IT-Systeme für die Wahl nicht betroffen, so Spranger. Die deutschen Gasspeicher sind aktuell nur etwa zur Hälfte gefüllt. Das Bundeswirtschaftsministerium hat die Gashändler aufgefordert, ihre Speicher zu füllen. Weil weiter wenig Schiffe durch die Straße von Hormuz kommen, sind die Gaspreise aktuell sehr hoch. Prinz Harry kehrt offenbar mit seiner Familie zurück nach Großbritannien. Britische Medien berichten, dass die Familie künftig in einer privaten Residenz außerhalb Londons leben wird. Eine offizielle Rolle innerhalb der Königsfamilie soll es für Harry nicht geben.
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14: Mit Michelle Kradel. Marzahn-Hellersdorf geht stärker gegen überhöhte Mieten vor. Im Wohnungsamt prüft seit Mai eine neue Arbeitsgruppe Hinweise von Mieterinnen und Mietern. Das Team vergleicht Unterlagen mit Mietspiegel und Wohnlage und schaut sich bei Verdacht auch die Wohnung an. So sollen Betroffene leicht erklären können, ob ihre Miete unzulässig hoch ist.
12: 6.31 Uhr ist es. Einen schönen guten Morgen. Hier ist der Berliner Rundfunk 91.4. Und was für ein Start in diesen Donnerstag für viele Autofahrer. Nach einem Unfall ist der Stadtring 100 immer noch gesperrt und es gibt lange Staus drumherum. Ein Update jetzt für Sie von Schmitti im Verkehrsstudio.
15: Ich korrigiere dich gleich mal ganz schnell, weil ich sehe gerade auf meinem zweiten Monitor, da hat die Polizei gerade eben bei uns in der Redaktion angerufen und gesagt, 100 ist wieder frei.
12: Juhu.
15: Das ist schön, ja. Aber, also wie gesagt, der Abschnitt war gesperrt Richtung Süd ab der Gradestraße bis zum Britzer Tunnel. Auch die Überleitung zu A113 Richtung Schönefeld im Dreieck Neukölln. Wir haben jetzt allerdings immer noch ordentlich Stau drumherum, ne? Also es dauert mindestens noch 20 Minuten länger hier in der Ausfahrt Gradestraße, aber auch auf der Gradestraße selbst und auch auf der Blaschko-Allee. Wie gesagt, 20 Minuten muss man hier schon noch einplanen, bis sich das alles aufgelöst hat. In Fahrt Richtung Wedding gibt es den täglichen Baustellenstau, jetzt ab Höhe Wechsstraße bis zum Kreuz Schmargendorf. Und dann bitte noch einmal Achtung auf der A9 in Richtung Halle Leipzig. Zwischen Brück und Niemek blockiert ein defekter LKW die rechte Spur. Geblitzt wird Marzahn, Raoul-Wallenberg-Straße in Starkenhof der Heerstraße, Waltersdorf, Berliner Straße, B246 in Krügersdorf und A10 südlicher Berliner Ring Richtung Frankfurt, direkt im Schönefelder Kreuz. Dankeschön für Ihre Staus und Blitzer unter Berlin 201 91 390 und allen unterwegs eine gute Fahrt.
12: Heute früh ist auf dem Weg zur Arbeit noch so ein bisschen Pfützenslalom angesagt. Tagsüber sehen wir zumindest mal wieder häufiger die Sonne heute. Und die Temperaturen, ja, die stoßen auch wieder in sommerliche Bereiche vor. Es geht immerhin rauf bis auf 25 Grad. Aktuell stehen wir bei 16. Vereinzelt kann auch noch mal ein kurzer Schauer dabei sein. Morgen am Freitag geht's auch erstmal freundlich los. Später wird's wolkiger bei ebenfalls maximal 25 Grad.
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12: Und Simone ist ab nächster Woche wieder für Sie da. Ich bin Sebastian Oswald, wünsche Ihnen einen schönen Donnerstagmorgen. Ein Tornado fegt über Brandenburg. Sie haben es mitbekommen. Der hat gestern nicht weit von der Berliner Stadtgrenze für entwurzelte Bäume, für abgedeckte Dächer gesorgt und die Feuerwehr mit einem Großeinsatz in Atem gehalten. Unser Berlin-Reporter Christian Fuchs ist gleich für Sie im Kreis Oder Spree in Fürstenwalde. Dort sieht es teilweise so aus, als wäre ein Zug ohne Gleise durchgerauscht. Christian ist also Ihr Auge und Ohr in Fürstenwalde gleich um 6.40 Uhr nach Musik von Ed Sheeran und von Soul Sister. Hier ist The Way to Your Heart beim Berliner Rundfunk 91.

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Man ist zum Glück mit einem Schock davon gekommen, wobei viel, viel Schlimmeres hätte passieren können. Es ist 6.42 Uhr am Donnerstagmorgen. 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In Verbindung mit Gewittern oder Schauern auftretender, heftiger

0: gewütet hat. Und da sieht das wirklich aus, ja, als wenn ein Tornado gewütet hat. Und genau das ist ja auch passiert. Aber das kann man sich überhaupt nicht vorstellen, dass das hier mitten in Brandenburg passiert. Hier ist wirklich eine Schneise der Verwüstung. Hier sind alle Bäume umgefallen auf dieser Strecke, wo der durchgefegt ist. Hier sind die Mülltonnen, die hat es über die Straße geweht. Hier sind die Zäune umgefallen. Hier hat es die Dächer abgedeckt. Es ist absolut krass. Ich habe gerade mit Thomas gesprochen, der wohnt genau hier in dieser Schneise. Auch ihn hat es getroffen. Was ist bei Ihnen passiert?
1: Der ganze Zaun in die Richtung.
0: Ja. Das
1: ist kaputt. Baum umgefallen auf Grundstück und ja, Grenzstraße, das ist ein paar Straßen weiter, auch ganz schlimm. Ja, nun geht das aufräumen los.
0: Das war ja super schnell. Wie haben Sie das quasi erlebt? Sie haben gesagt, Sie waren im Bad.
1: Ja, na, ich habe nur gesehen, die Bäume haben sie einmal nach der Seite gebogen, einmal nach der Seite und dann war das vorbei. Dann kamen ein paar Sachen vorbeigeflogen von Nachbarn. Da war das erledigt. Das war eine Minute. Und gesehen habe ich es dann erst später, wo ich dann raus bin.
0: Und nochmal, das sieht wirklich heftig aus. Ne? Die Feuerwehr war gestern hier, hat schon super viele Bäume abgeschnitten. Ein Mann war noch im Auto eingeklemmt. Hier vorne ist ein Baum einfach in ein Küchenfenster reingefallen, direkt in eine Küche von Thomas Nachbarn. Der ist auch mit dem, Gott sei Dank, nur mit dem Schrecken davon gekommen. Es sind einige Menschen tatsächlich verletzt worden, aber Gott sei Dank nichts Schlimmeres. Niemand zu Tode gekommen.
2: Kann man echt drei Kreuze machen, dass es allen verhältnismäßig gut geht. Christian ist natürlich noch weiter für Sie im Ort unterwegs. Gleich meldet er sich von der Kita in Fürstenwalde, die von dem Tornado mit am heftigsten getroffen wurde. Hier ist Ihr Berliner Rundfunk 91.4. Einen schönen guten Morgen.

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7: Es ist kurz vor 7, jetzt alles, was wichtig ist aus Berlin, Brandenburg, Deutschland und der Welt. Hier ist Sebastian Pasutti.
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9: Guten Morgen. Ein Tornado ist über Fürstenwalde im Landkreis Oder-Spree gezogen. Er hat schwere Schäden hinterlassen. Die Märkische Oder-Zeitung berichtet von einem Schwerverletzten. Mindestens 28 Bäume wurden umgerissen. Teilweise krachten sie auf Autos. Das Dach einer Kita wurde abgedeckt. Dachziegel und Trümmerteile wirbelten durch die Luft. Die Schäden konzentrieren sich auf einige wenige Straßen in Fürstenwalde Süd. Ob es wirklich ein Tornado war, muss der Deutsche Wetterdienst noch endgültig bestätigen. Trotz des Hackerangriffs Berlins Innensenatorin Spranger sieht die Berlin-Wahl nicht gefährdet. Nach jetzigem Stand seien die IT-Systeme, die für die Wahlen benötigt werden, nicht betroffen, so Spranger. Der regierende Bürgermeister Wegener rechnet damit, dass es noch einige Tage dauern wird, die Probleme nach dem Hackerangriff zu beheben. Der Angriff auf das Landesnetz war ernst und er ist auch noch ernst, sagt Wegener. Mehrere Dienstleistungen seien nach wie vor nicht möglich, etwa die Auszahlung von Wohngeld. Die deutschen Gasspeicher sind aktuell nur etwa zur Hälfte gefüllt, der niedrigste Stand zu dieser Jahreszeit seit Jahren. Das Bundeswirtschaftsministerium hat die Gashändler aufgefordert, ihre Speicher nun zu füllen. Es sei ihre Aufgabe, für den Winter vorzusorgen. Normalerweise kaufen Händler Gas im Sommer, wenn es günstig ist. Der Einkauf ist aktuell aber wenig attraktiv. Durch die blockierte Straße von Hormuz gelangen noch immer kaum Schiffe und damit auch wenig Öl und Gas. Das führt zu vergleichsweise hohen Preisen. Auch im Sommer. Die Krankenkassen geben heute bekannt, wie viele Behandlungsfehler vergangenes Jahr in Kliniken und Praxen gemeldet wurden. Vorab fordern Patientenschützer mehr Hilfe für Betroffene. Der Vorstand der Deutschen Stiftung Patientenschutz Brüsch sagte der Neuen Osnabrücker Zeitung, allein in Kliniken kommt es Schätzungen zufolge jährlich zu 20.000 fehlerbedingten vermeidbaren Todesfällen. Die Einrichtung eines Härtefallfonds für Geschädigte sei überfällig. Vor 6 Jahren hatte sich der britische Prinz Harry von seinen royalen Pflichten zurückgezogen. Nun sollen Harry, seine Frau Meghan und die beiden gemeinsamen Kinder nach Großbritannien zurückkehren. Das berichten mehrere britische Medien. Die BBC meldet, dass die Familie außerhalb von London leben wird, privat und nicht in einer Unterkunft der britischen Krone. Harry und Meghan hatten sich 2020 mit der königlichen Familie überworfen und waren in die USA gezogen.
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10: Mit Michelle Kradel. In Mitte soll es heute wieder eine Schwimmdemo im Spreekanal geben. Der Verein Flussbad protestiert damit gegen das Badeverbot, das dort seit rund 100 Jahren gilt. Um 17 Uhr gibt es zuerst eine Kundgebung. Danach wollen die Teilnehmenden ins Wasser. Der Verein fordert eine erste offizielle Badestelle im Spreekanal.
7: Guten Morgen um 7.02 Uhr. Hier ist Ihr Berliner Rundfunk 91.4. Heute früh hat es ja auf der 100 gekracht und mit den Staus hat es sich leider noch nicht erledigt. Die Infos hat Schmitti für Sie im Verkehrsstudio.
11: Guten Morgen. Es gesperrt wird die Autobahn zwischen Gradestraße und der Buschkuckallee in Fahrtrichtung Süd. Auch im Dreieck Neukölln gab es noch eine Sperrung. Wir haben aber leider immer noch Stau. Der geht los auf der A100. Ja, kurz hinterm Tempelhofer Damm. Die Umfahrung Gradestraße, Blaschkuallee ist auch noch extrem voll. Halbe Stunde Zeitverlust müssen Sie leider dort noch einplanen. Jetzt dann aber hoffentlich bei abnehmender Tendenz, weil die Autobahn ist schon wieder frei. Dann locker eine Viertelstunde anstehen auf der B1, B5 stadteinwärts ab Alt-Biesdorf in Höhe Apollo-Falter-Allee bis zur Märkischen Allee. Da gibt es nämlich eine neue Baustelle. Die ganzen Überleitungen zur Märkischen Allee sind nämlich gesperrt. Achtung noch auf der A13 Richtung Dresden. Zwischen Ruhland und Ortrand liegen genau im Baustellenbereich Gegenstände auf der rechten Spur. Und äußerste Vorsicht bitte auch auf der A24 in Richtung Hamburg. Dort liegt zwischen Mainburg und Putlitz eine Leiter auf der linken Spur. Geblitzt wird in Marzahn in der Raul-Wallenberg-Straße, in Siemensstadt in der Otternbucht-Straße, in Waltersdorf Berliner Straße und A10 südlicher Berliner Ring Richtung Frankfurt im Schönefelder Kreuz. Kommen Sie gut an und wenn Sie Staus und Blitzer noch ergänzen wollen, rufen Sie mich gern an unter Berlin 201 91 390.
7: Mit immer noch 16 Grad geht's rein in diesen Donnerstag und endlich wieder so ein bisschen mehr Sommer, denken sich gerade alle Ferienkinder und Eltern in Berlin und Brandenburg bei 25 Grad maximal und wieder deutlich mehr Sonne tagsüber. Kann man ja auch durchaus wieder über Outdoor-Aktivitäten nachdenken. Vielleicht den Regenschirm noch nicht ganz wegpacken. Einzelne Schauer können schon noch dabei sein heute. Morgen am Freitag erstmal sonnig und freundlich. Später kommen mehr Wolken auf bei ebenfalls bis zu 25 Grad.
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7: Heute und morgen noch mit mir, Sebastian Oswald. Simone ist noch im Urlaub. Ich wünsche Ihnen einen schönen Donnerstagmorgen. In den Ferien lasse ich es mir gut gehen, danach mache ich ja wieder mehr Sport. Kennen Sie diesen Vorsatz? Wir sorgen in dieser Woche dafür, dass wir den auch wirklich durchhalten und dieses mehr Sport machen auch wirklich in unseren Alltag reinkriegen. Dafür haben wir uns Tipps eingeholt vom Trainer und Sportpsychologen Dr. Christoph Kittler. Jeden Morgen zu Gast hier in der Sendung und gleich um 7.10 Uhr. Sagt er uns, wie wir alle auch nach vielen Jahren Sportpause mit ganz kleinen Schritten wieder richtig sportlich loslegen können. Hören wir gleich nach Lily Allen und nach Queen. Hier ist A Kind of Magic.
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0: Schönen Donnerstagmorgen. Hier ist der Berliner Rundfunk 91.4 um jetzt 7.12 Uhr. Schön, dass Sie mit uns in Ihren Tag starten. Wenn es einen Vorsatz gibt, den Menschen vor allem zum Jahreswechsel ganz besonders oft haben, dann ist es der, endlich mal wieder mehr Sport zu machen. Und kein Vorsatz wird häufiger gebrochen, oft schon nach kürzester Zeit. Wir geben Ihnen jeden Morgen Tipps an die Hand, wie wir es trotzdem schaffen, Sport in unseren Alltag reinzubekommen, um etwas fitter und damit ja auch glücklicher zu werden. Dr. Christoph Kittler aus Berlin ist Trainer und Sportpsychologe. Christoph, jetzt wird es vielen ähnlich gehen wie mir auch zum Beispiel. Ich habe früher jahrelang Fußball gespielt. Grüße gehen raus an den Grünauer BC. Und dann ist das im Alltagstrott alles ganz schön eingeschlafen mit dem Sportmachen. Wie lege ich eigentlich mit dem Sportmachen wieder los, ohne gleich zu übertreiben?
1: Also loslegen lohnt sich immer erstmal zu laufen. Also gehen auch gerne. Ob das mal der Gang zur Arbeit ist, dass ich 2-3 Stationen früher aussteige und dann mich ein bisschen hocharbeite, da ein bisschen Bewegung in den Alltag zu bekommen, wo es geht, in der Mittagspause einen Spaziergang zu machen, auf die berühmten 10.000 Schritte pro Tag zu kommen, ja, am Ende vielleicht sich einen Sport zu suchen, der einem auch liegt, der Spaß macht. Für mich ist jetzt Laufen eher so ein Ding, was ich mache, um fitter zu werden und nicht, weil es mir Spaß macht, weil für mich ist Mannschaftssport einfach das Ding, ne, wo ich gar nicht das Gefühl habe, dass ich jetzt arbeite oder Sport mache, sondern ich habe Spaß. Und wenn ich jemand bin, dem das hilft, dann wäre dann der nächste Volleyballverein, Tischtennisverein, wo man ja auch im Doppel spielen kann oder so, vielleicht die Lösung.
0: Jetzt arbeitest du mit echten Leistungssportlern zusammen beim 1. FC Union Berlin und auch bei der U19 Fußballnationalmannschaft, die hat zuletzt erst Vize-Europameister geworden. Was können denn wir Laien oder Freizeitsportler uns von den Profis abschauen?
1: Ja, was ich sagen kann und was man vielleicht mitnehmen kann, ist, dass auch Leistungssportler ganz normale Menschen sind, auch mal einen schlechten Tag haben und dann halt trotzdem kommen. Das ist eben diese dann irgendwo Disziplin. Natürlich darf man nicht vergessen, sowohl die Nachwuchsspieler, Nachwuchsspielerinnen bei uns als auch die Profimänner, Profifrauen machen das ja um einen Beruf zu erlernen, um weiterzukommen in ihrem Leben, in ihrer Karriere. Und bei den Profis verdienen die ja auch Geld, das ist ja deren Job. Und ich glaube, man kennt es aus jedem Beruf, dass man mal einen Tag hat, der nicht so gut läuft und man trotzdem zur Arbeit gegangen ist. Das ist der Punkt, ne? Also das kann man mitnehmen, das dann beim Sport genauso ein Mindset ranzupacken und zu sagen, okay, auch wenn ich heute keine Lust habe, es trotzdem zu machen.
0: Sagt Dr. Christoph Kittler, unser Experte in dieser Woche, der uns verrät, wie wir es schaffen können, endlich wieder mehr Sport zu machen, uns etwas fitter und wie wir das auch langfristig hinkriegen. Der Berliner Rundfunk 91.4. Wir informieren Berlin und hören jetzt Bruce Springsteen. Hier ist Born in the USA. Schönen Donnerstagmorgen für Sie.

0: 7.18 Uhr ist es, am Donnerstagmorgen. Die letzten Tage der Sommerferien verbringen wir hier zusammen. Das freut uns sehr. Machen Sie sich eine gute Zeit und verraten Sie uns, wo Sie unterwegs sind.
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0: Mega cool, wie viele von Ihnen sich schon auf unserer interaktiven Weltkarte eingetragen haben. Michaela aus Wandlitz zum Beispiel hat nochmal richtig schön Sonne getankt in Süditalien.
2: Wir sind dieses Jahr in Neapel und besuchen unsere besten Freunde, die hier letztes Jahr ausgewandert sind. Wir grillen abends zusammen, ja, und frühstücken auch zusammen. Und wer darf dann natürlich nicht fehlen? Das seid natürlich ihr. Ein bisschen up-to-date und ein bisschen Infos aus der Heimat tun uns ganz gut hier. Die tolle Musik darf natürlich auch nicht fehlen. Und von daher freuen wir uns immer, was von euch zu hören. Liebe Grüße.
0: Liebe Grüße zurück. Und falls Sie jetzt auch noch unterwegs sind, dann setzen Sie noch ganz schnell Ihr Fähnchen in unserer interaktiven Weltkarte. 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Jetzt mit Donna Summer für Sie on the radio.

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4: Guten Morgen. Ein Tornado ist über Fürstenwalde im Landkreis Oder-Spree gezogen. Er hat schwere Schäden hinterlassen. Dutzende Bäume stürzten um, das Dach einer Kita wurde abgedeckt. Nach dem Hackerangriff auf das Berliner Landesnetz ist weiter nicht absehbar, wann die Behörden wieder voll funktionsfähig sind. Die Behebung des Problems werde noch einige Tage dauern, sagte der regierende Bürgermeister Wegner. Das Bundeswirtschaftsministerium hat die Gashändler aufgefordert, ihre Speicher zu füllen. Die deutschen Gasspeicher sind aktuell nur etwa zur Hälfte gefüllt, der niedrigste Stand seit Jahren. Prinz Harry kehrt offenbar mit seiner Familie zurück nach Großbritannien. Britische Medien berichten, dass die Familie künftig in einer privaten Residenz außerhalb Londons leben wird. Eine offizielle Rolle innerhalb der Königsfamilie soll es für Harry nicht geben.
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5: Mit Michelle Kradel. Marzahn-Hellersdorf geht stärker gegen überhöhte Mieten vor. Im Wohnungsamt prüft seit Mai eine neue Arbeitsgruppe Hinweise von Mieterinnen und Mietern. Das Team vergleicht Unterlagen mit Mietspiegel und Wohnlage und schaut sich bei Verdacht auch die Wohnung an. So sollen Betroffene leicht erklären können, ob ihre Miete unzulässig hoch ist.
2: Einen schönen guten Morgen um 7.33 Uhr. 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Stau wegen Bauarbeiten gibt es heute früh leider auch auf der B1, B5. Wie viel extra Zeit Sie da einplanen müssen, weiß Schmitti im Verkehrsstudio.
6: Ja, mindestens 10 Minuten anstehen heute früh hier ab Alt-Biesdorf, Höhe Apollo-Falter-Allee bis zur Märkischen Allee. Dort wird nämlich gebaut und die Überleitungen sind gesperrt. Auch auf der A100 Richtung Wedding wieder rund 10 Minuten Zeitverlust ab der Albuinstraße bis zum Kreuz Schmargendorf. Und das größte Problem in Brandenburg haben wir auf der A13. Die ist nämlich gesperrt Richtung Berlin zwischen Barhut und Teupitz nach einem Unfall. Es wird zwar Barhut abgeleitet, davor gibt es aber schon 5 Kilometer Stau mit einer Dreiviertelstunde Wartezeit. Die letzte freie Ausfahrt ist gerade noch so starko. Geblitzt wird in Neukölln in der Erkstraße, in Siemensstadt, Otternbuchtstraße, dann in Frohnau, Oranienburger Chaussee, in Potsdam in der Amundsenstraße, auf der L40 in Höhe Großbeeren, Bahnhof und A12 Richtung Berlin, kurz hinter Müllrose. Dankeschön für Ihre Staus und Blitzer unter Berlin 201 91 390 und eine gute Fahrt für Sie.
2: Nach dem Regen der letzten Tage hoffen viele Pilzfans jetzt auf Ausbeute in den Wäldern. Ja, Pfifferlinge und erste Sommersteinpilze könnten in den Brandenburger Wäldern tatsächlich schon drin sein. Man sollte jetzt nur noch nicht mit einem wirklich randvollen Korb rechnen. Auch heute kann noch mal ein Schauer dabei sein, bei aktuell noch 16 Grad. Und immerhin sehen wir tagsüber auch wieder häufiger die Sonne. Und es wird insgesamt wieder wärmer mit bis zu 25 Grad heute Nachmittag. Die gibt's auch morgen am Freitag bei einem freundlichen Mix aus Sonne und Wolken.
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2: Wir sagen Hallo am Donnerstag, an dem sich circa eine Stunde südöstlich von Berlin aus die Lage wieder halbwegs entspannt. Trotzdem sitzt der Schock natürlich noch tief. Es hat nur eine Minute gedauert. Dann waren Dächer abgedeckt, Bäume umgestürzt und ein Tornado durch Fürstenwalde im Kreis Oder-Spree gefegt. Im Ergebnis sieht's dort oft so aus, als hätte ein Zug eine Schneise geschlagen. Man sieht den Weg des Tornados genau und der hat gestern auch eine Kita getroffen. Und genau dort ist unser Berlin-Reporter Christian Fuchs gleich für Sie in Fürstenwalde. Los geht's bei uns mit Musik von der Lighthouse Family und von Talk Talk. It's My Life bei Ihrem Berliner Rundfunk 91.4. Das sind die besten Hits aller Zeiten. Und ich bin Sebastian Oswald, wünsche Ihnen einen schönen guten Morgen.

0: Es ist 7.42 Uhr.
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0: Man kann es nur immer wieder und wieder sagen, zum Glück ist niemandem was passiert. Aber nach abgedeckten Dächern, umgestürzten Bäumen sitzt der Schock natürlich tief in Brandenburg, in Fürstenwalde im Kreis Oder-Spree. Dort kann heute Morgen immer noch keiner so richtig glauben, was passiert ist. Einen schönen guten Morgen um jetzt 7.47 Uhr. Hier ist der Berliner Rundfunk 91.4 an diesem Donnerstag. Ihr Auge und Ohr ist natürlich unser Berlin-Reporter Christian Fuchs. Der ist nach Fürstenwalde gefahren, circa eine Stunde südöstlich von Berlin entfernt, wo ein Tornado gestern eine Schneise der Verwüstung geschlagen hat und dabei auch eine Kita getroffen hat. Die Kita Regenbogen im Paul-Frost-Ring. Und auch dort ist Christian schockiert von der Kraft des Tornados.
1: Also die Kita ist gerade vor mir. Das Problem ist nur, da fehlt ein großer Teil des Daches. Da sieht man die Dachlatten und das liegt hier einfach daneben auf der Straße. Jetzt hört er vielleicht im Hintergrund den LKW, der hier gerade wegfährt. Der hat hier gerade die Schweineeimer abgeholt. Der Fahrer kurbelte gerade nur das Fenster runter, guckt mich an und fragt, was ist denn hier passiert? Ich so, ja, Tornado. Er so, nö. Ich so, doch. Er so, nee, das glaube ich jetzt nicht. Und so ist es ja auch. Man kann das wirklich kaum glauben, wenn man hier steht, dass durch Fürstenwalde einfach ein Tornado durchfegt. Neben den ganzen umgestürzten Bäumen hier und der Kita habe ich gerade Michaela getroffen. Sie ist Erzieherin hier und war auch unfassbar schockiert heute früh.
2: Absolut. Also das gibt ja nichts anderes zu sagen. Das ist völlige Katastrophe.
1: Was ist denn jetzt mit

0: der Kita, wie ist denn jetzt der Zustand?
1: Der Werdegang ist jetzt erstmal so, wir gucken uns das erstmal heute an und dann werden wir entscheiden. Also die Kita bleibt erstmal heute geschlossen, die Kinder sind verteilt. Ja, wir schauen jetzt erstmal, wie das jetzt überhaupt hier mit dem ganzen Dach und alles. Also da können ja keine Kinder her, ne? Das ist der Fakt.
0: Sie sind aber trotzdem hierher gekommen, ja, weil man muss erstmal kommen, muss, oder?
1: Ja, ja. Mein Arbeitgeber, der hat gesagt, ich soll mir das erstmal angucken und wir telefonieren dann erstmal. Und die Tür ist ja, wie man sieht,
0: auch hinüber
1: rausgerissen. Wir haben gedacht, die Tür war offen, aber die wurde ja rausgerissen von dem Sturm. Also das ist unfassbar.
0: Und so geht's tatsächlich vielen. Ich habe mit noch ein paar anderen Leuten hier gesprochen, die hier aus den benachbarten Häusern gekommen sind, zum Beispiel mit dem Hund jetzt Gassi waren. Auch die sagen, sie stehen heute Morgen immer noch unter Schock, weil das kann man einfach nicht glauben, was hier passiert ist.
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15: Es ist 8 Uhr, jetzt alles, was wichtig ist aus Berlin-Brandenburg, Deutschland und der Welt mit Sebastian Pasutti.
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17: Guten Morgen. Über Fürstenwalde im Landkreis Oder-Spree ist, wie es aussieht, ein Tornado gezogen. Die Märkische Allgemeine schreibt, dass ein Mensch schwer verletzt wurde. Mindestens 28 Bäume wurden umgerissen. Teilweise krachten die Stämme auf Autos. Zudem wurde das Dach einer Kita abgedeckt. Die Schäden konzentrieren sich auf einige wenige Straßen in Fürstenwalde Süd. Auch in anderen Bundesländern hat es am Abend schwere Unwetter gegeben. Unter anderem wurden in Rheinland-Pfalz zwei Menschen von einem umgestürzten Baum getroffen und schwer verletzt. 5 Tage nach dem Hackerangriff auf das Berliner Landesnetz ist nicht absehbar, wann die Behörden wieder voll funktionsfähig sind. Der Angriff war ernst und er ist auch noch ernst, sagt der regierende Bürgermeister Wegner. Die Behebung des Problems werde noch einige Tage dauern. Nach ersten Erkenntnissen seien doch keine sensiblen Daten abgeflossen. Mehrere Dienstleistungen seien aber nach wie vor nicht möglich, etwa die Auszahlung von Wohngeld. Die Berlin-Wahl sei durch den Hackerangriff aber nicht gefährdet. Das Bundeswirtschaftsministerium hat die Gashändler aufgefordert, ihre Speicher zu füllen. Es sei ihre Aufgabe, für den Winter vorzusorgen, sagte eine Sprecherin des Ministeriums. Derzeit sind die Gasspeicher in Deutschland nur zur Hälfte gefüllt, der niedrigste Stand zu dieser Jahreszeit seit Jahren. Der Grund scheint klar, normalerweise kaufen die Händler im Sommer, wenn Gas günstiger ist. Aktuell sind die Preise aber verhältnismäßig hoch, weil weiter sehr wenig Schiffe durch die Straße von Hormuz kommen. Patientenschützer fordern mehr Hilfe für Betroffene von medizinischen Behandlungsfehlern. Allein in Kliniken komme es nach Schätzung jährlich zu 20.000 fehlerbedingten vermeidbaren Todesfällen. Das sagte der Vorstand der Deutschen Stiftung Patientenschutz Brüsch der Neuen Osnabrücker Zeitung. Es brauche ein zentrales Register für Behandlungsfehler und einen Härtefallfonds für Geschädigte. Der medizinische Dienst der Krankenkassen stellt heute die Zahlen für das vergangene Jahr vor. Prinz Harry kehrt mit seiner Familie offenbar zurück nach Großbritannien. Britische Medien berichten, dass der Umzug bis Ende des Monats abgeschlossen sein soll. Die Familie werde künftig in einer privaten Residenz außerhalb Londons leben. Harry und seine Frau Meghan hatten sich vor 6 Jahren mit der königlichen Familie überworfen und von ihren royalen Pflichten zurückgezogen. Seitdem hat das Paar mit den beiden gemeinsamen Kindern in Meghans Heimat USA gelebt.
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18: Mit Michelle Gradell. In Mitte soll es heute wieder eine Schwimmdemo im Spreekanal geben. Der Verein Flussbad protestiert damit gegen das Badeverbot, das dort seit rund 100 Jahren gilt. Um 17 Uhr gibt es zuerst eine Kundgebung. Danach wollen die Teilnehmenden ins Wasser. Der Verein fordert eine erste offizielle Badestelle im Spreekanal.
15: Guten Morgen um 8.03 Uhr, hier ist der Berliner Rundfunk 91.4. Es gibt heute wieder einige Baustellenstaus, unter anderem auf der A100. Die Einzelheiten hat Schmitti für Sie im Verkehrsstudio.
19: Guten Morgen. In Fahrtrichtung Wedding mindestens 10 Minuten. Zeitverlust jetzt ab der Oberlandstraße bis zum Kreuz Schmargendorf. Ebenso Richtung Süd, Abwechsstraße bis zur Albuinstraße. Bei 10 Minuten plus sind wir auch auf der B1, B5, Alt-Biesdorf, statt einwärts ab Höhe Apollo-Falter-Allee bis zur Märkischen Allee. Gleiches Bild, A115 Richtung Berlin ab Höhe Klein-Machnow. Auf der A13 ist Richtung Berlin zwischen Baruth und Teupitz nach einem Unfall nur noch die linke Spur frei. Hier gibt es aktuell 6 Kilometer Stau mit rund einer halben Stunde Passierdauer. Und frisch reingekommen hier noch ein Liegenbleiber auf der A11 in Richtung Berlin zwischen Fienhofurt und Lanke. Die rechte Spur ist da blockiert. Bitte Vorsicht. Geblitzt wird Kreuzberg-Köpenicker Straße in Tempelhof auf dem Kolumbiadamm, in Malchow auf der Malchower Chaussee, Eberswalde-Rudolf-Breitscheid-Straße, in Miechendorf auf der Potsdamer Straße in Richtung Autobahn und A12 Richtung Berlin. Kurz hinter Müllrose. Dankeschön für Ihre Staus und Blitzer unter Berlin 201 91 390 und eine gute Fahrt wünsche ich.
15: Immerhin, auf den letzten Metern der Sommerferien wird es auch wieder ein bisschen sommerlicher bei uns in der Region. Auf jeden Fall von den Temperaturen her. Heute erreichen wir schon mal 25 Grad. Aktuell starten wir noch mit vielen Wolken und mit 16, 17 Grad rein in diesen Donnerstag. Tagsüber wird es dann Sonne und Wolken im Wechsel geben. Es kann auch noch mal vereinzelten Schauer dabei sein. Meist bleibt es aber trocken. Und morgen am Freitag starten wir freundlich mit viel Sonne. Später ziehen mehr Wolken auf bei ebenfalls bis zu 25 Grad.
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15: Diese Woche haben wir noch zusammen. Ab Montag ist dann Simone wieder zurück aus den Ferien. Einen schönen guten Morgen von Sebastian Oswald. Es ist ein weiterer Rekordsommer, was Waldbrände in Europa angeht. Italien, Griechenland bis hoch an die belgisch-deutsche Grenze. Und in diesem Zusammenhang heißt es ja oft, ein neuer Waldbrand ist ausgebrochen. Warum diese Formulierung Quatsch ist, warum Hitze allein kein Feuer entfacht und warum die Waldbrandgefahr hier bei uns noch lange nicht vorüber ist. Darüber sprechen wir gleich um 8.10 Uhr mit unserem Donnerstagsgast vom Tagesspiegel mit Robert Ide. Nach Musik von Tom Jones und Moose T und von Rockwell und Michael Jackson. Hier ist für Sie Somebody's Watching Me. Einen schönen guten Morgen.

Einen schönen guten Morgen. Hier ist Ihr Berliner Rundfunk 91.4 um 8.09 Uhr.

0: 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Schönen Donnerstagmorgen, jetzt um 8.12 Uhr.
1: Ein Waldbrand bricht nicht einfach aus. Es braucht, um Vegetation anzuzünden, 250 bis 300 Grad. Wie verdammt nochmal soll die Lufttemperatur da eine Rolle spielen?
0: Das sagt Meteorologe Jörg Kachelmann und er sagt auch, Waldbrände entstehen, weil sie angezündet werden. Robert Ide vom Tagesspiegel ist unser wöchentlicher Donnerstagsgast hier beim Berliner Rundfunk 91.4. Du hast mit Kachelmann gesprochen in deinem neuen Tagesspiegel-Podcast im Osten. Hallo Robert erstmal.
2: Grüß dich, lieber Sebastian.
0: In deinem Gespräch mit Kachelmann ging es auch darum, auch jetzt, wo die Hitzewelle vorbei ist, können wir in Berlin und Brandenburg nicht einfach entwarnen, was die Waldbrandgefahr anbetrifft.
2: Nee, absolut nicht. Also entscheidend ist eben die Trockenheit. Ne? Ein trockener Wald, der brennt eben schneller und wenn er dann brennt, dann sind Hitze und vor allem Wind die Brandbeschleuniger. Das größte Problem, ganz unabhängig von Hitzewelle und Jahreszeit, ist aber eben leider der Mensch. Kachelmann bringt das eigentlich ganz gut auf den Punkt.
1: Wenn ein Waldbrand entstehen soll, braucht es zwei Dinge. Trockenheit, Lufttemperatur egal und es muss das Ganze jemand anzünden.
0: Eine achtlos weggeworfene Kippe oder ein Lagerfeuer reicht also, egal zu welcher Jahreszeit übrigens. Dieses Jahr sind wir bislang glimpflich davon gekommen. Dabei haben wir in Brandenburg und Berlin, obwohl wir ja in einer wasserreichen Region leben, eigentlich leider günstige Bedingungen für Waldbrände.
2: Ja, und das ist tatsächlich der sehr sandige, trockene Boden. Rund 70% sind Kiefern, Monokultur der Wälder. Und besonders anfällig sind die eben gerade für Trockenschäden. Ne? Dazu gibt es Truppenübungsplätze mitten im Wald, wie in Jüterbog. Da sind ja überall, liegt da noch DDR-Munition drin. Sprengplätze wie im Grunewald. Naja, wenn es dort brennt, dann ist das Löschen wirklich kompliziert. Und der Wasserpegel, der sinkt ja nicht nur am Rhein oder an der Donau, wie wir es jetzt gerade sehen, sondern auch bei uns an der Spree, an der Havel, an Oder und Elbe und auch Brandenburg sehen, die werden ja kleiner und kleiner.
0: Im Juli hat es bei uns in Berlin ja echt viel geregnet und das Auffangen von Regenwasser, das ist ja ein Megaprojekt, an dem bei uns in Berlin an mehreren Stellen gearbeitet wird.
2: Stimmt, das Überlaufbecken an der Chausseestraße in Mitte, das soll bis Jahresende fertig sein und dann fast 17.000 Kubikmeter Regenwasser auffangen. Es gibt schon den Stauraumkanal unter Mauerpark und insgesamt sollen bis Jahresende eben 300.000 Kubikmeter unterirdischer Stauraum da sein für Regenwasser. Trotzdem kann es auch bei uns bald Realität werden, was schon am Mittelmeer alltäglich ist und in vielen Brandenburger Gemeinden jetzt auch schon passiert, nämlich dass in Dürrezeiten Wasser rationiert werden muss. Also wenn du mich fragst, ist das im Wahlkampf viel zu wenig Thema. Berlin klimaresilienter machen, mehr Regenwasserbecken bauen, mehr Flächen entsiegeln, mehr Dächer begrünen, mehr Bäume pflanzen. Also eine echte Schwammstadt werden und unsere Wälder müssen ja auch noch umgebaut werden zu resistenten Mischwäldern. Und Jörg Kachelmann wünscht sich dazu auch noch was ganz anderes.
1: Ich sehe in Deutschland keine Kampagne, niemand, der auf irgendein verdammtes Plakat in Deutschland draufschreibt, wenn ihr keinen Scheiß macht, dann gibt's auch keinen Waldbrand.
2: Also, da gibt's noch eine ganze Menge zu tun in Sachen klimaresiliente Stadt, aber auch bei der Berichterstattung darüber, wie Waldbrände eigentlich entstehen.
0: Sagt Robert Ide vom Tagesspiegel. Danke dir. Immer donnerstags ist er bei uns zu Gast. Und alle Berlin-Kommentare von Robert finden Sie natürlich auf berlinerrundfunk.de zum Nachhören. Und selbstverständlich im Tagesspiegel auch zum Nachlesen. Und das ganze Gespräch mit Jörg Kachelmann gibt's im neuen Tagesspiegel-Podcast im Osten. Überall, wo es Podcasts gibt. 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
9: 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Jetzt alles, was wichtig ist aus Berlin-Brandenburg, Deutschland und der Welt. Hier ist Sebastian Pasutti.
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12: Guten Morgen. Wie es aussieht, ist ein Tornado über Fürstenwalde im Landkreis Oder-Spree gezogen. Dutzende Bäume wurden umgerissen, stürzten teils auf Autos, das Dach einer Kita wurde abgedeckt. Trotz des Hackerangriffs Berlins Innensenatorin Spranger sieht die Berlin-Wahl nicht gefährdet. Nach jetzigem Stand seien die IT-Systeme für die Wahl nicht betroffen, so Spranger. Die deutschen Gasspeicher sind aktuell nur etwa zur Hälfte gefüllt. Das Bundeswirtschaftsministerium hat die Gashändler aufgefordert, ihre Speicher zu füllen. Weil weiter wenig Schiffe durch die Straße von Hormuz kommen, sind die Gaspreise aktuell sehr hoch. Prinz Harry kehrt offenbar mit seiner Familie zurück nach Großbritannien. Britische Medien berichten, dass die Familie künftig in einer privaten Residenz außerhalb Londons leben wird. Eine offizielle Rolle innerhalb der Königsfamilie soll es für Harry nicht geben.
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13: Mit Michelle Kradel. Marzahn-Hellersdorf geht stärker gegen überhöhte Mieten vor. Im Wohnungsamt prüft seit Mai eine neue Arbeitsgruppe Hinweise von Mieterinnen und Mietern. Das Team vergleicht Unterlagen mit Mietspiegel und Wohnlage und schaut sich bei Verdacht auch die Wohnung an. So sollen Betroffene leicht erklären können, ob ihre Miete unzulässig hoch ist.
9: Guten Morgen um 8.32 Uhr. Hier ist der Berliner Rundfunk 91.4. Und hier in der Hauptstadt klemmt es am meisten auf der A100 und dort besonders im Kreuz Schöneberg. Mehr jetzt für Sie von Schmitti im Verkehrsstudio.
14: Guten Morgen. Also Richtung Wedding hier auf der 100. Jetzt insgesamt rund 10 Minuten Zeitverlust ab der Oberlandstraße bis zum Kreuz Schmargendorf. Ebenso Richtung Süd ab der Wechsstraße bis zur Albuinstraße. Und dadurch leider auch eine Viertelstunde Einfädelstau von der A103 zur A100 Richtung Tempelhof. Und genauso voll ist es in der Überleitung zum Sachsendamm. Dann bitte Vorsicht im Wedding auf der Müllerstraße, Kreuzung Schulstraße. Da sind die Ampeln aus. Und auf der A13 ist in Fahrt Richtung Berlin zwischen Barth und Teupitz nach einem Unfall nur die linke spurfrei. Hier gibt es rund 6 Kilometer Stau mit etwa einer halben Stunde Passierdauer. Die neuesten Blitzer stehen in Friedrichshain auf der Karl-Marx-Allee stadtauswärts. In Gropiusstadt, Neuköllner Straße, in Malchow auf der Malchow-Chaussee. Dann in Frankfurt, Weinbergweg, B1 zwischen Heidekrug und Lichtenau und A10 nördlicher Berliner Ring Richtung Hamburg direkt im Dreieck Havelland. Und all das können Sie gerne noch ergänzen unter Berlin 201 91 390. Gute Fahrt!
9: Heute früh ist auf dem Weg zur Arbeit noch so ein bisschen Pfützenslalom angesagt. Tagsüber sollen wir immer mal wieder die Sonne sehen. Mal gucken, aktuell hält sich noch vornehm zurück. Aktuell bei 17 Grad, maximal 25 sind immerhin noch drin am Nachmittag. Vereinzelt kann auch noch mal ein kurzer Schauer dabei sein. Morgen am Freitag geht's erstmal freundlich los. Später wird's auch wieder wolkiger bei ebenfalls 25 Grad.
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9: Simone ist nächste Woche wieder aus dem Urlaub zurück. Ich bin Sebastian Oswald, wünsche Ihnen einen schönen guten Morgen. Und wie krass bitte, ein Tornado fegt über Brandenburg. Sie haben es mitbekommen, der hat gestern nicht weit von der Berliner Stadtgrenze für entwurzelte Bäume, abgedeckte Dächer gesorgt und die Feuerwehr mit einem Großeinsatz in Atem gehalten. Unser Berlin-Reporter Christian Fuchs ist den ganzen Morgen über für Sie im Kreis Oder Spree in Fürstenwalde, wo es aussieht, als habe ein Zug eine Schneise geschlagen. Mehr von Christian gleich um 8.40 Uhr für Sie. Nach Maroon 5 mit Christina Aguilera und nach Sandra. Hier ist Everlasting Love beim Berliner Rundfunk 91.4. Guten Morgen.

0: Man ist zum Glück mit einem Schock davongekommen, wobei viel Schlimmeres hätte passieren können. 8.41 Uhr ist es jetzt am Donnerstagmorgen. Wir sind bei Ihnen mit allem, was wichtig ist in Berlin und Brandenburg. Hier ist der Berliner Rundfunk 91.4. Schönen guten Morgen. Unser Berlin-Reporter Christian Fuchs ist für Sie schon seit den Morgenstunden in Brandenburg unterwegs, im Kreis Oder Spree in Fürstenwalde. Da rechnet man ja mit allem, eine Stunde von Berlin nur entfernt, aber nicht mit einem Tornado, der durch den Ort fegt und eine Schneise der Verwüstung schlägt. Selbst Christian war vorhin nach mehr als 10-jähriger Reporterkarriere völlig überrascht von der Wucht, die der Tornado hatte.
1: Also das habe ich auch noch nicht gesehen. Das ist absolut wild, Sebastian. Du kommst von der Autobahn runter, von der A12, so, da ist nichts, da ist kein Blatt auf der Straße. Dann kommst du hier in den südlichen Teil von Fürstenwalde rein, da wo der Tornado gewütet hat. Und da sieht das wirklich aus, ja, als wenn ein Tornado gewütet hat. Und genau das ist ja auch passiert. Aber das kann man sich überhaupt nicht vorstellen, dass das hier mitten in Brandenburg passiert. Hier ist wirklich eine Schneise der Verwüstung. Hier sind alle Bäume umgefallen auf dieser Strecke, wo der durchgefegt ist. Hier sind die Mülltonnen, die hat es über die Straße geweht. Hier sind die Zäune umgefallen. Hier hat es die Dächer abgedeckt. Es ist absolut krass. Ich habe gerade mit Thomas gesprochen, der wohnt genau hier in dieser Schneise. Auch ihn hat es getroffen. Was ist bei Ihnen passiert?
2: Der ganze Zaun in die Richtung. Ja. Alles kaputt. Baum umgefallen auf Grundstück und ja, Grenzstraße, das sind ein paar Straßen weiter, auch ganz schlimm. Ja, nun geht das aufräumen los.
1: Das war ja super schnell. Wie haben Sie das quasi erlebt? Sie haben gesagt, Sie waren im Bad.
2: Ja, na, ich habe nur gesehen, die Bäume haben sie einmal nach der Seite gebogen, einmal nach der Seite und dann war das vorbei. Dann kamen ein paar Sachen vorbeigeflogen von Nachbarn. Da war das erledigt. Das war eine Minute. Und gesehen habe ich es dann erst später, wo ich dann raus bin.
1: Und nochmal, das sieht wirklich heftig aus, ne? Die Feuerwehr war gestern hier, hat schon super viele Bäume abgeschnitten. Ein Mann war noch im Auto eingeklemmt. Hier vorne ist ein Baum einfach in ein Küchenfenster reingefallen, direkt in eine Küche von Thomas' Nachbarn. Der ist auch mit dem, Gott sei Dank, nur mit dem Schrecken davon gekommen. Es sind einige Menschen tatsächlich verletzt worden, aber Gott sei Dank nichts Schlimmeres. Niemand zu Tode gekommen.
0: Da kann man echt drei Kreuze machen, dass niemand ums Leben gekommen ist. Gleiches gilt auch für die Kita Regenbogen in Fürstenwalde.

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7: Es ist noch, was wichtig ist, aus Berlin-Brandenburg, Deutschland und der Welt. Hier ist Sebastian Pasutti.
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9: Guten Morgen. Ein Tornado ist über Fürstenwalde im Landkreis Oder-Spree gezogen. Er hat schwere Schäden hinterlassen. Die Märkische Oder-Zeitung berichtet von einem Schwerverletzten. Mindestens 28 Bäume wurden umgerissen. Teilweise krachten sie auf Autos. Das Dach einer Kita wurde abgedeckt. Dachziegel und Trümmerteile wirbelten durch die Luft. Die Schäden konzentrieren sich auf einige wenige Straßen in Fürstenwalde Süd. Ob es wirklich ein Tornado war, muss der Deutsche Wetterdienst noch endgültig bestätigen. Trotz des Hackerangriffs Berlins Innensenatorin Spranger sieht die Berlin-Wahl nicht gefährdet. Nach jetzigem Stand seien die IT-Systeme, die für die Wahlen benötigt werden, nicht betroffen, so Spranger. Der regierende Bürgermeister Wegener rechnet damit, dass es noch einige Tage dauern wird, die Probleme nach dem Hackerangriff zu beheben. Der Angriff auf das Landesnetz war ernst und er ist auch noch ernst, sagt Wegener. Mehrere Dienstleistungen seien nach wie vor nicht möglich, etwa die Auszahlung von Wohngeld. Die deutschen Gasspeicher sind aktuell nur etwa zur Hälfte gefüllt, der niedrigste Stand zu dieser Jahreszeit seit Jahren. Das Bundeswirtschaftsministerium hat die Gashändler aufgefordert, ihre Speicher nun zu füllen. Es sei ihre Aufgabe, für den Winter vorzusorgen. Normalerweise kaufen Händler Gas im Sommer, wenn es günstig ist. Der Einkauf ist aktuell aber wenig attraktiv. Durch die blockierte Straße von Hormuz gelangen noch immer kaum Schiffe und damit auch wenig Öl und Gas. Das führt zu vergleichsweise hohen Preisen. Auch im Sommer. Die Krankenkassen geben heute bekannt, wie viele Behandlungsfehler vergangenes Jahr in Kliniken und Praxen gemeldet wurden. Vorab fordern Patientenschützer mehr Hilfe für Betroffene. Der Vorstand der Deutschen Stiftung Patientenschutz Brüsch sagte der Neuen Osnabrücker Zeitung, allein in Kliniken kommt es Schätzungen zufolge jährlich zu 20.000 fehlerbedingten vermeidbaren Todesfällen. Die Einrichtung eines Härtefallfonds für Geschädigte sei überfällig. Vor 6 Jahren hatte sich der britische Prinz Harry von seinen royalen Pflichten zurückgezogen. Nun sollen Harry, seine Frau Meghan und die beiden gemeinsamen Kinder nach Großbritannien zurückkehren. Das berichten mehrere britische Medien. Die BBC meldet, dass die Familie außerhalb von London leben wird, privat und nicht in einer Unterkunft der britischen Krone. Harry und Meghan hatten sich 2020 mit der königlichen Familie überworfen und waren in die USA gezogen.
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10: Mit Michelle Kradel. In Mitte soll es heute wieder eine Schwimmdemo im Spreekanal geben. Der Verein Flussbad protestiert damit gegen das Badeverbot, das dort seit rund 100 Jahren gilt. Um 17 Uhr gibt es zuerst eine Kundgebung. Danach wollen die Teilnehmenden ins Wasser. Der Verein fordert eine erste offizielle Badestelle im Spreekanal.
7: Guten Morgen um 9.03 Uhr. Hier ist Ihr Berliner Rundfunk 91.4 und das wird leider noch nicht besser. Auf der A103 von Steglitz in Richtung Schöneberg. Ein Update jetzt für Sie von Schmidt im Verkehrsstudio.
11: Also direkt im Kreuz Schöneberg dauert es hier auf der Überleitung zum Sachsendamm aktuell 20 Minuten länger und auf der Überleitung zur A100 Richtung Tempelhof eine Viertelstunde. Auch auf der A100 selbst in Richtung Wedding insgesamt rund 10 Minuten Zeitverlust ab der Oberlandstraße bis zum Kreuz Schmargendorf, ebenso Richtung Südabwechsstraße bis zur Albuinstraße. Dann Vorsicht bitte auf der A11 in Fahrtrichtung Berlin. Zwischen Finofurt und Lanke ist ein Fahrzeug liegen geblieben und blockiert die rechte Spur. Und auf der A13 laufen Richtung Berlin immer noch Bergungsarbeiten nach einem Unfall, und zwar zwischen Barut und Teupitz. Nur die linke Spur ist frei. Es gibt unverändert rund 6 Kilometer Stau mit etwa einer halben Stunde Passierdauer. Die neuesten Blitzer stehen Friedrichshain auf der Karl-Marx-Allee stadtauswärts, in Charlottenburg Kaiser-Friedrich-Straße, in Wilmersdorf Westfälische Straße, dann in Erkner in der Ernst-Thälmann-Straße, L79 zwischen Wiedstock und Groß-Schulzendorf und auf der A10, dem nördlichen Berliner Ring Richtung Hamburg, direkt im Dreieck Havelland. Fahren Sie schön vorsichtig, Staus und Blitzer können Sie gerne noch ergänzen unter Berlin 201 91 390.
7: Ja, gerade eben hat es schon so ein bisschen gezuckt, die Sonne hier in Berlin-Steglitz, aber noch hat sie sich nicht komplett durch die Wolken durchkämpfen können. Aktuell starten wir mit 17 Grad rein in diesen Donnerstag, der immerhin ja schon ein bisschen sommerlicher werden wird mit maximal 25 Grad heute Nachmittag. Der ein oder andere kurze Schauer kann durchaus auch noch dabei sein. Ähnlich wird es morgen sein, dann starten wir erstmal sonnig in den Freitag rein. Später kommen mehr Wolken auf, bei ebenfalls bis zu 25 Grad.
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7: Mit mir Sebastian Oswald, hallo am Donnerstag. Simone ist nächste Woche wieder für Sie am Start. Und an diesem Tag, an dem sich circa eine Stunde südöstlich von Berlin aus die Lage ja halbwegs entspannt hat, trotzdem sitzt der Schock natürlich noch tief, denn es hat nur eine Minute gedauert. Dann waren Dächer abgedeckt, Bäume umgestürzt und ein Tornado durch Fürstenwalde im Kreis Oder-Spree gefegt. Im Ergebnis sieht es aus, als hätte ein Zug eine Schneise geschlagen. Man sieht den Weg des Tornados genau. Und der hat gestern auch eine Kita getroffen in Fürstenwalde. Wie es um die steht, das weiß unser Berlin-Reporter Christian Fuchs. Und Sie hören es gleich um 9.10 Uhr. Nach Musik von Passenger und von Belinda Carlisle. Hier ist Circle in the Sand bei Ihrem Berliner Rundfunk 91.4. Das sind die besten Hits.

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1: Man kann es nur immer wieder und wieder sagen, zum Glück ist niemand ums Leben gekommen. Aber nach abgedeckten Dächern und umgestürzten Bäumen sitzt der Schock natürlich weiterhin tief in Brandenburg, in Fürstenwalde, im Kreis Oder-Spree. Dort kann noch niemand so richtig glauben, dass das gestern passiert ist. Einen schönen guten Morgen, hier ist der Berliner Rundfunk 91.4 um 9.13 Uhr jetzt. Mit dabei natürlich unser Berlin-Reporter Christian Fuchs. Der ist den ganzen Morgen über für Sie in Fürstenwalde, circa eine Stunde südöstlich von Berlin, unterwegs gewesen. Ein Tornado hat mit bis zu 150 Kilometer Windgeschwindigkeit eine Schneise der Verwüstung geschlagen und hat dabei auch eine Kita getroffen, die Kita Regenbogen im Paul-Frost-Ring. Und auch dort war Christian schockiert von der schieren Kraft und Wucht des Tornados.
2: Also die Kita ist gerade vor mir. Das Problem ist nur, da fehlt ein großer Teil des Daches. Da sieht man die Dachlatten und das liegt hier einfach daneben auf der Straße. Jetzt hört er vielleicht im Hintergrund den LKW, der hier gerade wegfährt. Der hat hier gerade die Schweineeimer abgeholt. Der Fahrer kurbelte gerade nur das Fenster runter, guckt mich an und fragt, was ist denn hier passiert? Ich so, ja, Tornado. Er so, nö. Ich so, doch. Er so, nee, das glaube ich jetzt nicht. Und so ist es ja auch. Man kann das wirklich kaum glauben, wenn man hier steht, dass durch Fürstenwalde einfach ein Tornado durchfegt. Neben den ganzen umgestürzten Bäumen hier und der Kita habe ich gerade Michaela getroffen. Sie ist Erzieherin hier und war auch unfassbar schockiert heute früh.
3: Absolut. Also das gibt ja nichts anderes zu sagen. Das ist völlige Katastrophe.
2: Was ist denn jetzt mit der Kita? Wie ist denn jetzt der Zustand?
3: Der Werdegang ist jetzt erstmal so. Wir gucken uns das erstmal heute an. Und dann werden wir entscheiden. Also die Kita bleibt erstmal heute geschlossen. Die Kinder sind verteilt. Ja, wir schauen jetzt erstmal, wie das jetzt überhaupt hier mit dem ganzen Dach und alles. Also können ja keine Kinder her, ne? Das ist der Fakt.
2: Sie sind aber trotzdem hierher gekommen, weil man muss erstmal kommen, oder?
3: Ja, ja. Mein Arbeitgeber, der hat gesagt, ich soll mir das erstmal angucken und wir telefonieren dann erstmal. Und die Tür ist ja, wie man sieht,
2: auch hinüber
3: rausgerissen. Wir haben gedacht, die Tür war offen. Aber die wurde ja rausgerissen von dem Sturm. Also das ist unfassbar.
2: Und ja, so geht's tatsächlich vielen. Ich habe mit noch ein paar anderen Leuten hier gesprochen, die hier aus den benachbarten Häusern gekommen sind, zum Beispiel mit dem Hund jetzt Gassi waren. Auch die sagen, sie stehen heute Morgen immer noch unter Schock, weil das kann man einfach nicht glauben, was hier passiert ist.
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1: 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Wo hören Sie uns?
0: Es macht wirklich richtig Spaß, jeden Tag in unsere Berliner Rundfunk-App zu gucken und zu sehen, wie viele von Ihnen sich dort schon eingetragen haben. Michaela aus Wandlitz zum Beispiel gehört auch dazu.
2: Wir sind dieses Jahr in Neapel und besuchen unsere besten Freunde, die hier letztes Jahr ausgewandert sind. Wir grillen abends zusammen, ja, und frühstücken auch zusammen. Und wer darf da natürlich nicht fehlen? Das seid natürlich ihr. Ein bisschen up to date und ein bisschen Infos aus der Heimat tun uns ganz gut hier. Die tolle Musik darf natürlich auch nicht fehlen. Und von daher freuen wir uns immer, was von euch zu hören. Liebe Grüße.
0: Liebe Grüße zurück. Wohin hat es Sie in diesem Jahr verschlagen? Setzen auch Sie gerne noch Ihr Fähnchen auf der interaktiven Weltkarte in unserer App und vielleicht schenken wir Ihnen dann schon 500 € für den nächsten Urlaub. Hier ist Ihr Berliner Rundfunk 91.4. Guten Morgen.

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12: Es ist 9:30 Uhr, jetzt alles, was wichtig ist aus Berlin-Brandenburg, Deutschland und der Welt. Hier ist Sebastian Pasutti.
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14: Guten Morgen. Ein Tornado ist über Fürstenwalde im Landkreis Oder-Spree gezogen. Er hat schwere Schäden hinterlassen. Dutzende Bäume stürzten um, das Dach einer Kita wurde abgedeckt. Nach dem Hackerangriff auf das Berliner Landesnetz ist weiter nicht absehbar, wann die Behörden wieder voll funktionsfähig sind. Die Behebung des Problems werde noch einige Tage dauern, sagte der regierende Bürgermeister Wegner. Das Bundeswirtschaftsministerium hat die Gashändler aufgefordert, ihre Speicher zu füllen. Die deutschen Gasspeicher sind aktuell nur etwa zur Hälfte gefüllt, der niedrigste Stand seit Jahren. Prinz Harry kehrt offenbar mit seiner Familie zurück nach Großbritannien. Britische Medien berichten, dass die Familie künftig in einer privaten Residenz außerhalb Londons leben wird. Eine offizielle Rolle innerhalb der Königsfamilie soll es für Harry nicht geben.
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15: Mit Michelle Kradel. Marzahn-Hellersdorf geht stärker gegen überhöhte Mieten vor. Im Wohnungsamt prüft seit Mai eine neue Arbeitsgruppe Hinweise von Mieterinnen und Mietern. Das Team vergleicht Unterlagen mit Mietspiegel und Wohnlage und schaut sich bei Verdacht auch die Wohnung an. So sollen Betroffene leicht erklären können, ob ihre Miete unzulässig hoch ist.
12: Kurz nach 9:30 Uhr, hier ist Ihr Berliner Rundfunk 91.4 mit einem Verkehrsupdate von Schmitti im Verkehrsstudio.
16: Schönen guten Morgen. Also der Berufsverkehr ist erstmal durch für heute. Das sieht mittlerweile wieder ganz vernünftig aus auf den Straßen in Berlin und Brandenburg. Aber natürlich kleines bisschen Baustellenstau auf der 100 wie immer. In Richtung Wedding bitte 5-6 Minuten mehr einplanen ab dem Kreuz Schöneberg bis zum Kreuz Schmargendorf. Gleiches Bild Richtung Süd ab der Wechsstraße jetzt bis zur Albuinstraße. Und deshalb haben wir natürlich auch einen Einviertelstau auf der A103 in der Überleitung zur A100 Richtung Süd und auch auf der Überleitung zum Sachsendamm im Moment mindestens 10 Minuten anstehen. Geblitzt wird in Friedrichshain auf der Karl-Marx-Allee stadtauswärts, in Gropiusstadt, Neuköllner Straße, Wilmersdorf, Westfälische Straße, in Erkner in der Ernst-Tillmann-Straße und A10 nördlicher über den Ring Richtung Hamburg direkt im Dreieck Havelland. Und all das können Sie gerne noch ergänzen. Rufen Sie mich gern an, Berlin 201 91 390. Gute Fahrt!
12: Nach dem Regen der letzten Tage hoffen viele Pilzfans jetzt auch schon auf Ausbeute in den Wäldern. Ja, Pfifferlinge und erste Sommersteinpilze könnten da durchaus dabei sein in den Brandenburger Wäldern. Man sollte nur noch nicht mit einem randvollen Korb rechnen. Auch heute kann tagsüber auch noch mal ein Schauer dabei sein. Aber immerhin sehen wir auch mal häufiger die Sonne und es wird wieder wärmer mit bis zu 25 Grad. Die gibt's auch morgen am Freitag bei einem freundlichen Mix aus Sonne und Wolken.
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12: Simone ist nächste Woche wieder für Sie am Start nach dem Urlaub. Ich bin Sebastian Oswald, heute am letzten Feriendonnerstag. Die letzten Urlauber also kommen jetzt zurück in die Stadt. Der Alltag nimmt wieder Fahrt auf. Vielleicht auch der richtige Zeitpunkt, um selbst wieder so ein bisschen mehr in Bewegung zu kommen. Wie das sinnvoll und dauerhaft gelingt, verrät uns in dieser Woche Dr. Christoph Kittler aus Berlin-Köpenick. Er ist Trainer und Sportpsychologe und er hat spannende Methoden, die er anwendet, um Leistungssportler wieder zu fokussieren und von denen auch wir profitieren können. Eine Atemübung zum super easy Nachmachen wird er uns gleich zeigen. 9.40 Uhr ist Christoph da nach Sophie Alice Baxter und nach Aha. Hier ist für Sie Hunting High and Low.
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0: Einen schönen guten Morgen. Hier ist Ihr Berliner Rundfunk 91.4 am Donnerstag. Auch heute ist unser Sportexperte in der Sendung für Sie, Dr. Christoph Kittler. Er ist Trainer und Sportpsychologe, arbeitet unter anderem mit der Jugend des 1. FC Union Berlin und mit der U19 Fußballnationalmannschaft. Ein großes Thema auch für deine Arbeit ist das Thema Achtsamkeit. Erzähl uns mal mehr darüber.
1: Achtsamkeit kommt ursprünglich aus dem Buddhismus und wurde im Sport völlig zweckentfremdet, um das mal voranzustellen. Ursprünglich in den Sport geschwappt ist es über die NBA in den 90ern durch den berühmten NBA-Coach Phil Jackson, der 11-mal die NBA gewonnen hat, unter anderem mit den Lakers und den Bulls, mit Michael Jordan zum Beispiel, Kobe Bryant und so weiter. Und der hat das bei sich im Training mit eingebunden und wir haben es dann hier an der HU untersucht, geforscht dazu und haben ein eigenes deutschsprachiges Programm entwickelt.
0: Auch mit konkreten Übungen, die du in deiner täglichen Arbeit mit Sportlern und Sportlerinnen anwendest. Du sagst zum Beispiel, Atemmeditation können wir alle auch gut anwenden.
1: Atemmeditation kann ich jedem empfehlen. Das wäre, sich einen Timer zu stellen, damit man nicht immer auf die Uhr guckt. Das wäre schon mal die erste Ablenkung. Timer stellen, 5 Minuten, 6 Minuten. Einfach die Augen schließen, Punkt finden, wo man den Atem am besten spürt und dann versuchen, mit den Gedanken da zu bleiben. Man wird abgelenkt werden, das ist ja das Ziel der Übung. Das bemerken, da wird man immer besser werden dabei und dann zum Atem zurückkehren.
0: Gut, aber was hat das jetzt konkret mit Sport zu tun und damit jetzt meinen Fokus zu halten und damit weiter meine Ziele zu verfolgen?
1: In der Atemmeditation

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9: Ich bin Sebastian Pasotti. Guten Tag. Über Fürstenwalde im Landkreis Oder-Spree ist, wie es aussieht, ein Tornado gezogen. Die Märkische Allgemeine schreibt, dass ein Mensch schwer verletzt wurde. Mindestens 28 Bäume wurden umgerissen. Teilweise krachten die Stämme auf Autos. Zudem wurde das Dach einer Kita abgedeckt. Die Schäden konzentrieren sich auf einige wenige Straßen in Fürstenwalde Süd. Auch in anderen Bundesländern hat es am Abend schwere Unwetter gegeben. Unter anderem wurden in Rheinland-Pfalz zwei Menschen von einem umgestürzten Baum getroffen und schwer verletzt. 5 Tage nach dem Hackerangriff auf das Berliner Landesnetz ist nicht absehbar, wann die Behörden wieder voll funktionsfähig sind. Der Angriff war ernst und er ist auch noch ernst, sagt der regierende Bürgermeister Wegner. Die Behebung des Problems werde noch einige Tage dauern. Nach ersten Erkenntnissen seien doch keine sensiblen Daten abgeflossen. Mehrere Dienstleistungen seien aber nach wie vor nicht möglich, etwa die Auszahlung von Wohngeld. Die Berlin-Wahl sei durch den Hackerangriff aber nicht gefährdet. Das Bundeswirtschaftsministerium hat die Gashändler aufgefordert, ihre Speicher zu füllen. Es sei ihre Aufgabe, für den Winter vorzusorgen, sagte eine Sprecherin des Ministeriums. Derzeit sind die Gasspeicher in Deutschland nur zur Hälfte gefüllt, der niedrigste Stand zu dieser Jahreszeit seit Jahren. Der Grund scheint klar, normalerweise kaufen die Händler im Sommer, wenn Gas günstiger ist. Aktuell sind die Preise aber verhältnismäßig hoch, weil weiter sehr wenig Schiffe durch die Straße von Hormuz kommen. Patientenschützer fordern mehr Hilfe für Betroffene von medizinischen Behandlungsfehlern. Allein in Kliniken komme es nach Schätzung jährlich zu 20.000 fehlerbedingten vermeidbaren Todesfällen. Das sagte der Vorstand der Deutschen Stiftung Patientenschutz Brüsch der Neuen Osnabrücker Zeitung. Es brauche ein zentrales Register für Behandlungsfehler und einen Härtefallfonds für Geschädigte. Der medizinische Dienst der Krankenkassen stellt heute die Zahlen für das vergangene Jahr vor. Prinz Harry kehrt mit seiner Familie offenbar zurück nach Großbritannien. Britische Medien berichten, dass der Umzug bis Ende des Monats abgeschlossen sein soll. Die Familie werde künftig in einer privaten Residenz außerhalb Londons leben. Harry und seine Frau Meghan hatten sich vor 6 Jahren mit der königlichen Familie überworfen und von ihren royalen Pflichten zurückgezogen. Seitdem hat das Paar mit den beiden gemeinsamen Kindern in Meghans Heimat USA gelebt.
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10: Mit Michelle Kradell. In Mitte soll es heute wieder eine Schwimmdemo im Spreekanal geben. Der Verein Flussbad protestiert damit gegen das Badeverbot, das dort seit rund 100 Jahren gilt. Um 17 Uhr gibt es zuerst eine Kundgebung. Danach wollen die Teilnehmenden ins Wasser. Der Verein fordert eine erste offizielle Badestelle im Spreekanal.
11: Mit einem Verkehrs- und Wetterupdate geht's weiter. Ich bin Schmitti. Wir haben weiterhin ein kleines bisschen Stop and Go auf der A100 Richtung Wedding. Jetzt aktuell ab dem Innsbrucker Platz bis zum Kreuz Schmargendorf. Da dauert's 7 Minuten, um durchzukommen. In der Gegenrichtung ebenfalls ab der Wegstraße bis zur Albuinstraße. Viel mehr ist nicht los. Nur noch einmal bitte Achtung auf der A11 in Fahrtrichtung Berlin. Zwischen Philofurt und Lanke blockierten Liegenbleiber die rechte Spur. Und geblitzt wird kräftig. Einmal in Friedrichshain auf der Karl-Marx-Allee stadtauswärts. In Gropiusstadt Neuköllner Straße. In Grünau auf dem Adlergestell, am BER auf dem Elli-Beinhorn-Ring und auf der A10, dem nördlichen Berliner Ring Richtung Hamburg im Dreikafeland. Dankeschön für Ihre Staus und Blitzer unter Berlin 201 91 390 und eine gute Fahrt wünsche ich.
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11: Heute ist von allem so ein bisschen was dabei, aber auch viel Gutes. Wenn die letzten Wolken sich verkrümelt haben, kriegen wir bis zu 9 Stunden Sonne und an die 25 Grad, aktuell schon angenehme 18. Vereinzelt kann es heute aber auch noch kurze Schauer und Gewitter geben, meistens bleibt es aber trocken.
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9: Ich bin Sebastian Pasotti. Guten Tag. Die Ruinen am Zizilienplatz in Hellersdorf sind bald Geschichte. Der Abriss hat begonnen. Ein Investor hat große Pläne für das Areal und einen straffen Zeitplan. Drei neue Hochhäuser mit rund 200 Mietwohnungen sind geplant. Dazu ein Supermarkt, ein Bürgertreff, ein Fitnessraum und eine begrünte Außenanlage. In gut 3 Jahren soll alles fertig sein. Mit dem Schulstart nächste Woche beginnt hier in Berlin die Hallenbad-Saison. Schrittweise öffnen dann 25 Hallenbäder, unter anderem Mitte nächster Woche auch das sanierte Stadtbad Schöneberg. Es war gut 2 Jahre geschlossen. Der Beginn der Hallenbad-Saison bedeutet gleichzeitig das Ende der Freibad-Saison. Nur einige Freibäder bleiben bis in den September geöffnet, darunter die Sommerbäder Pankow, Neukölln, das Prinzenbad in Kreuzberg und das Strandbad Wannsee.
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11: Jetzt der Verkehrsservice für Berlin und Brandenburg. Ich bin Schmitti, hallo. Es bleibt voll auf der A103 von Steglitz in Richtung Schöneberg. Und zwar genau in der Überleitung zum Sachsendamm. Hier Baustellenstau mit locker 20 Minuten Passierdauer. Auf der A100 dauert es in Fahrtrichtung Wedding jetzt insgesamt knapp 10 Minuten länger. Ab Höhe Tempelhofer Damm bis zum Kreuz Schmargendorf. Ebenso in der Gegenrichtung ab Höhe Wechsstraße bis zur Alruinstraße. Dann bitte noch Vorsicht auf der A10, dem westlichen Berliner Ring in Fahrtrichtung Magdeburg. Zwischen Les und Vöben liegen mehrere Spanngurte auf der Fahrbahn. Und nördlicher Berliner Ring Richtung Hamburg, zwischen Kreuz Oranienburg und Oberkrämer, Reifenteile auf der linken und mittleren Spur. Geblitzt wird in Hönow auf der Alt-Landsberger Chaussee, in Gropiusstadt, Neuköllner Straße, in Mahlsdorf in der Pilgramer Straße und auf der A12 Richtung Berlin, kurz hinter Müllrose. Dankeschön für Ihre Staus und Blitzer unter Berlin 201 91 390 und allen unterwegs eine gute Fahrt.
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11: Der Sommer gibt sich noch nicht geschlagen und lässt die Ferien offensichtlich noch mal richtig schön ausklingen. Das wird heute noch mal richtig angenehm. Ein meist freundlicher Mix aus Sonne und Wolken bei bis zu 25 Grad, aktuell 18 bis 19. Aber ruhig so ein bisschen das Radar in der Wetter-App im Auge behalten, denn kleinere Schauer oder Gewitter können sich auch mal dazwischen mogeln.
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2: Ich bin Ralf Gulpe. Guten Tag. Der Deutsche Wetterdienst hat bestätigt, dass gestern ein Tornado durch Fürstenwalde gefegt ist. Er könnte Windgeschwindigkeiten bis um die 150 Stundenkilometer erreicht haben, sagt der Wetterdienst. Dutzende Bäume knickten um, teilweise stürzten sie auf Autos. Das Dach einer Kita wurde abgedeckt. Dachziegel sollen mehrere hundert Meter weit geflogen sein. Die Feuerwehr sagt, dass 3 Menschen leicht verletzt wurden. Auch in anderen Bundesländern gab es teils schwere Schäden durch Unwetter. In Rheinland-Pfalz wurde eine Frau von einem Baum erschlagen. In Deutschland sind in diesem Sommer bereits schätzungsweise 14.000 Menschen den Hitzetod gestorben. Am häufigsten waren Menschen ab 75 Jahren betroffen, sagt das Robert-Koch-Institut. Die bundesweit erhobenen Zahlen geben Aufschluss bis zum 9. August. Am schlimmsten war die Hitzewelle Ende Juni. 56 Jahre nach einem Brandanschlag auf ein jüdisches Altersheim in München mit 7 Toten ist der mutmaßliche Täter identifiziert. Es handelt sich um einen vor 6 Jahren verstorbenen Mann aus dem rechten Milieu, teilte die Staatsanwaltschaft mit. Neue Ermittlungsergebnisse sprechen deutlich für eine Täterschaft, auch wenn der Fall wegen seines Todes nicht abschließend geklärt werden könne. Bei dem Anschlag 1970 waren 7 Menschen getötet worden, die den Holocaust überlebt hatten. Nach tagelangem Kampf gegen den Waldbrand im belgischen Naturschutzgebiet Hohes Venn haben die dort eingesetzten deutschen Feuerwehrleute ihren Einsatz beendet. Es werde erwogen, die deutschen Kräfte mit freiwilligen Feuerwehrleuten aus Belgien zu ersetzen, so der Krisenstab. Die Bundeswehr bleibt mit 2 Löschhubschraubern im Einsatz. Das Feuer im Hohen Venn ist der größte Waldbrand in Belgien seit dem Jahr 1911. Der weltweite Absatz von Elektro-Lkw und Bussen hat sich im vergangenen Jahr fast verdoppelt. Nach Angaben des Internationalen Rats für sauberen Verkehr liegt das vor allem an den Absätzen von Elektro-Lkw in China. In der EU gab es 2-stellige Zuwachsraten, hier vor allem bei Elektrobussen.
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3: Mit Michelle Kradel. Der Ruhwaldpark in Charlottenburg hat neue Rasenmäher. Knapp 3 Dutzend Landschafe grasen aktuell auf den Grünflächen. Das Beweiden mit Schafen bietet mehrere Vorteile. Es fördert zum Beispiel die Artenvielfalt und ermöglicht eine nachhaltige Grünpflege. Getestet wurde die Methode auch schon im Stadion Wilmersdorf.
4: Jetzt ein Verkehrsupdate und der Blick aufs Wetter. Ich bin Schmitti, hallo. Es hat sich nicht viel geändert auf den Straßen. Der Hauptstadt ist es vergleichsweise ruhig, aber die A103, die tanzt wieder so ein bisschen aus der Reihe. Von Steglitz in Richtung Schöneberg aktuell 20 Minuten anstehen auf der Überleitung zum Sachsendamm. Und 10 Minuten plus auf der A100 Richtung Wedding jetzt ab Höhe Wechsstraße bis zum Kreuz Schmargendorf. Vorsicht bitte noch auf der A10, dem nördlichen Berliner Ring in Fahrtrichtung Hamburg. Zwischen Kreuz Oranienburg und Oberkremer liegen immer noch Reifenteile auf der linken und mittleren Spur. Und die neuesten Blitzer stehen in Hönow auf der Altlandsberger Chaussee, in Gropiusstadt Neuköllner Straße, in Mahlsdorf in der Pilgramer Straße und A12 Richtung Berlin Kurzhinter Müllrose. All das kann gerne noch ergänzt werden. Einfach anrufen Berlin 201 91 390.
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4: Von jetzt 19 schraubt sich das Thermometer heute noch bis auf 25 Grad hoch. Sieht alles wieder nach einem schönen Sommertag aus. Allerdings mit kleinen Schönheitsfehlern. Einzelne Schauer und Gewitter sind nicht ganz ausgeschlossen, aber vielerorts bleibt es trocken.
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11: Ich bin Sebastian Pasotti. Guten Tag. Auf dem Gelände der früheren Passage am Sizilienplatz in Hellersdorf haben die Abrissarbeiten begonnen. An dem Standort sind 3 neue Hochhäuser mit mehr als 200 Mietwohnungen geplant. Im Erdgeschoss soll es unter anderem einen Supermarkt geben. Außerdem ist ein Bürgertreff, ein Fitnessraum und eine begrünte Außenanlage geplant. Schon in gut 3 Jahren sollen die Arbeiten abgeschlossen sein. Das Ende der Sommerferien bedeutet auch das Ende der Freibadsaison hier in Berlin. Ab Montag öffnen dann nach und nach wieder die Hallenbäder, darunter ab Mitte kommender Woche auch das seit gut 2 Jahren geschlossene Strandbad Schöneberg. Unter anderem wurden in dieser Zeit die Becken hier neu gefliest. Einige Freibäder bleiben aber noch länger geöffnet, teils bis weit in den September, darunter das Prinzenbad in Kreuzberg, die Sommerbäder Pankow und Neukölln sowie das Strandbad Wannsee.
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13: Weiter geht's in die nächste Runde mit Verkehr und Wetter. Ich bin Schmitti, hallo. Ja, die A103, die ärgert uns immer noch so ein bisschen. Von Steglitz in Richtung Schöneberg, hier gibt's Baustellenstau direkt im Kreuz Schöneberg. Eine Viertelstunde anstehen auf der Überleitung zum Sachsendamm und 10 Minuten mehr sind's auf der Überleitung zur A100 in Richtung Tempelhof. Ansonsten ist es aber vergleichsweise ruhig. Dann schauen wir mal raus nach Brandenburg. Hier haben wir auf der A10, dem westlichen Berliner Ring, Baustellenstau mit rund 10 Minuten Verzögerung. Einmal in Richtung Hamburg, zwischen Großkreuz und Vöben und in der Gegenrichtung zwischen Leest und Vöben. Geblitzt wird Prenzlauer Berg auf der Prenzlauer Allee, in Rummelsburg Hauptstraße, Charlottenburg Kaiser-Friedrich-Straße, in Teltow in der Ruhlsdorfer Straße und mal wieder auf der A24 Richtung Hamburg direkt im Dreieck-Wittstock. Dankeschön für Ihre Staus und Blitzer unter Berlin 201 91 390 und gutes Ankommen wünsche ich.
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13: Auf den letzten Metern der Ferien gibt der Sommer nochmal Gas und beschert Berlin und Brandenburg heute wieder einiges an Sonne, allerdings örtlich auch mal einen kurzen Schauer oder ein Gewitter. Dafür wird es mit bis zu 25 Grad wieder schön warm, aktuell an die 20.
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6: Ich bin Ralf Gulke. Guten Tag. Nach tagelangem Kampf gegen den Waldbrand im belgischen Naturschutzgebiet Hohes Venn haben die dort eingesetzten deutschen Feuerwehrleute ihren Einsatz beendet. Es werde erwogen, die deutschen Kräfte mit freiwilligen Feuerwehrleuten aus Belgien zu ersetzen, so der Krisenstab. Die Bundeswehr bleibt mit 2 Löschhubschraubern im Einsatz. Das Feuer im Hohen Venn ist der größte Waldbrand in Belgien seit dem Jahr 1911. Der Deutsche Wetterdienst hat bestätigt, dass gestern ein Tornado durch Fürstenwalde gefegt ist. Er könnte Windgeschwindigkeiten bis um die 150 Stundenkilometer erreicht haben, sagt der Wetterdienst. Dutzende Bäume knickten um, teilweise stürzten sie auf Autos. Das Dach einer Kita wurde abgedeckt. Dachziegel sollen mehrere hundert Meter weit geflogen sein. Die Feuerwehr sagt, dass 3 Menschen leicht verletzt wurden. Auch in anderen Bundesländern gab es teils schwere Schäden durch Unwetter. In Rheinland-Pfalz wurde eine Frau von einem Baum erschlagen. In Deutschland sind in diesem Sommer bereits schätzungsweise 14.000 Menschen den Hitzetod gestorben. Am häufigsten waren Menschen ab 75 Jahren betroffen, sagt das Robert-Koch-Institut. Die bundesweit erhobenen Zahlen geben Aufschluss bis zum 9. August. Am schlimmsten war die Hitzewelle Ende Juni. Russland hat die ukrainische Hauptstadt Kiew erneut massiv angegriffen. Mindestens 12 Menschen starben, mehr als 30 wurden verletzt. In einem Großteil des Landes wurde in der Nacht Luftalarm ausgelöst. Sowohl Russland als auch die Ukraine haben ihre Angriffe in den vergangenen Monaten verstärkt. Moskau setzt dabei zunehmend Langstreckenwaffen ein. Den ukrainischen Streitkräften fehlen Luftabwehrraketen, um die russischen Angriffe zu vereiteln. Nordkorea verfügt nach Angaben der südkoreanischen Regierung über rund 80 bis 120 Atomwaffen. Das erklärte Südkoreas Verteidigungsminister Ahn. Zuvor hatte US-Präsident Trump gesagt, Pyongyang verfüge über 57 sehr mächtige Atomwaffen. Trump bejahte, dass er sich noch in diesem Jahr mit Nordkoreas Diktator Kim treffen will. Es sei ihm wichtig, sich mit Kim gut zu verstehen.
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7: Mit Michelle Kradel. Auf dem Gelände der früheren Passage am Sizilienplatz in Hellersdorf haben die Abrissarbeiten begonnen. An dem Standort sind 3 neue Hochhäuser mit mehr als 200 Mietwohnungen geplant. Im Erdgeschoss soll es unter anderem einen Supermarkt geben, außerdem ein Bürgertreff, ein Fitnessraum und eine begrünte Außenanlage.
4: gerade recht voll auf dem Stadtring. Der A100 Richtung Treptow zwischen der Weckstraße und Albuinstraße dauert es 10 Minuten länger. Und Richtung Wedding dauert es auch noch mal 10 Minuten länger zwischen dem Innsbrucker Platz und Schmargendorf. Auch in Brandenburg staut es sich auf der A10, dem westlichen Berliner Ring, Richtung Dreieckwerda zwischen Potsdam-Nord und Vöben. Hier dauert es 10 Minuten länger. Und zwischen Großkreuz und Vöben dauert es auch noch mal 10 Minuten länger. Da liegen noch Reifenteile auf der linken und mittleren Spur des nördlichen Berliner Rings Richtung Hamburg zwischen dem Kreuz Oranienburg und Oberkrämer. Und wegen Markierungsarbeiten ist noch die linke Spur gesperrt auf der A11 Richtung Prenzlau zwischen Werbelin und Kurin. Eine halbe Stunde können Sie auch noch draufpacken auf der A24 Richtung Hamburg zwischen Neuruppin und Herzsprung. Blitzer stehen in Neukölln auf der Ergstraße, in Charlottenburg auf der Kaiser-Friedrich-Straße und in Kablo auf der Zernsdorfer Straße. Danke für Ihre Staus und Blitzer unter Berlin 201 91 390. Gute Fahrt.
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4: Mit schwarzen Klamotten in der Sonne merkt man doch, dass die noch ganz schön Kraft hat. Es ist wieder etwas sommerlicher heute. 25 Grad bekommen wir insgesamt. Einzelne Schauer können aber trotzdem noch runterkommen. Morgen, der Freitag, wird auch erstmal sonnig und freundlich. Später gesellen sich dann noch ein paar Wolken dazu bei 25 Grad.
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4: Mit Luna Spanier. Hallo am Donnerstag. Ja, es war ein großer Schock und es ging alles so schnell. Das sagen einige Fürstenwalder und Fürstenwalderinnen. Im Landkreis Oder-Spree hat gestern Abend ungefähr eine Stunde südöstlich von Berlin ein Tornado gewütet. Das hat jetzt auch der Deutsche Wetterdienst bestätigt. Unser Berlin-Reporter Christian Fuchs war natürlich da und hat mal mit einigen Betroffenen gesprochen. Und die hören Sie gleich nach Billy Idol, London Beat und Limahl.
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0: Rebel Yell von Billy Idol am Donnerstag hier beim Berliner Rundfunk 91.4. Und es ist das Thema heute, der Tornado, der gestern Abend in Fürstenwalde im Landkreis Oder-Spree circa eine Stunde südöstlich von Berlin gewütet hat. Mit 150 km/h Windgeschwindigkeit hat er eine Schneise der Verwüstung hinterlassen. Zum Glück ist niemand ums Leben gekommen, aber die Verwüstungen sind trotzdem krass. Mehrere Dächer wurden abgedeckt, Bäume sind umgestürzt und unser Berlin-Reporter Christian Fuchs war heute Morgen dort und hat mit einem Betroffenen gesprochen.
1: Ich habe gerade mit Thomas gesprochen, der wohnt genau hier in dieser Schneise. Auch ihn hat es getroffen. Was ist bei Ihnen passiert?
2: Der ganze Zaun in die Richtung.
1: Ja.
2: Ist kaputt. Baum umgefallen auf Grundstück und ja, Grenzstraße, das ist ein paar Straßen weiter auch ganz schlimm. Ja, nun geht das auf Räumen los.
1: Das war ja super schnell. Wie haben Sie das quasi erlebt? Sie haben gesagt, Sie waren im Bad.
2: Ja, na, ich habe nur gesehen, die Bäume haben sie einmal nach der Seite gebogen, einmal nach der Seite und dann war das vorbei. Dann kamen ein paar Sachen vorbeigeflogen von Nachbarn und da war das erledigt. Das war eine Minute und gesehen habe ich es dann erst später, wo ich dann raus bin.
0: Ja, unglaubliche Bilder, die man da sieht. Und wenn Sie sich jetzt auch noch mal ein Bild davon machen wollen, gucken Sie doch gerne bei uns auf Instagram vorbei. Christian hat dazu auch noch mal ein Reel gepostet. Der Berliner Rundfunk 91.4 hier und wir informieren Berlin.

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6: Ich bin Sebastian Pasotti. Guten Tag. Die Ruinen am Cäcilienplatz in Hellersdorf sind bald Geschichte. Der Abriss hat begonnen. Ein Investor hat große Pläne für das Areal und einen straffen Zeitplan. Drei neue Hochhäuser mit rund 200 Mietwohnungen sind geplant. Dazu ein Supermarkt, ein Bürgertreff, ein Fitnessraum und eine begrünte Außenanlage. In gut 3 Jahren soll alles fertig sein. Mit dem Schulstart nächste Woche beginnt hier in Berlin die Hallenbad-Saison. Schrittweise öffnen dann 25 Hallenbäder, unter anderem Mitte nächster Woche auch das sanierte Stadtbad Schöneberg. Es war gut 2 Jahre geschlossen. Der Beginn der Hallenbad-Saison bedeutet gleichzeitig das Ende der Freibad-Saison. Nur einige Freibäder bleiben bis in den September geöffnet, darunter die Sommerbäder Pankow, Neukölln, das Prinzenbad in Kreuzberg und das Strandbad Wannsee.
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4: Es gibt immer noch ein bisschen Stau auf dem Stadtring der A100 Richtung Treptow zwischen der Wechsstraße und der Albuinstraße. Hier dauert es noch 10 Minuten länger, genauso wie auf der A103 Abzweig Zehlendorf Richtung Schöneberg. Hier gibt es auch einen Stau zwischen der Saarstraße und dem Sachsendamm. In Brandenburg haben wir aktuell einen defekten Pkw auf der rechten Spur der A10, dem westlichen Berliner Ring, Richtung Dreieck-Havelland zwischen Falkensee und dem Dreieck-Havelland. Und es liegen noch Reifenteile auf dem nördlichen Berliner Ring Richtung Hamburg zwischen dem Kreuz Oranienburg und Oberkrämer hier auf der linken und mittleren Spur. Gegenstände liegen auch noch rum auf der A12 Richtung Frankfurt-Oder in Höhe Raststätte-Biegener-Hellen-Süd und auch noch auf der A13 Richtung Dresden zwischen Duben und Lübbenau. Hier haben wir auf der linken und mittleren Spur einen Fahrradkorb. Eine halbe Stunde können Sie auch noch draufpacken auf der A24 Richtung Hamburg zwischen Neuruppin und Herzsprung. Blitzer stehen in Spandau auf dem Magistratsweg, in Rummelsburg auf der Hauptstraße und in Müncheberg auf der Karl-Marx-Straße. Danke für Ihre Staus und Blitzer unter Berlin 201 91 390. Kommen Sie gut an.
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4: Heute können wir uns endlich mal wieder über ein bisschen Sonne freuen hier bei uns. 25 Grad kriegen wir wieder maximal. Es kann aber trotzdem hier und da noch ein paar Schauer geben den ganzen Tag über. Morgen am Freitag geht's sonnig und freundlich weiter. Nur später kommen dann noch ein paar Wolken dazu und wir erwarten wieder um die 25 Grad.
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Wir hoffen, Sie kommen bisher gut durch diesen Donnerstag, letzter Donnerstag in den Sommerferien. Am Montag geht's dann wieder los mit der Schule und Sie machen sich vielleicht gerade deshalb nochmal mit den Kindern einen entspannten. Wir sind an Ihrer Seite, ob noch zu Hause oder auf der Arbeit, und wir spielen die besten Hits aller Zeiten. Jetzt Gimme Hope, Joanna von Eddie Grant hier beim Berliner Rundfunk 91.4.

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6: Ich bin Ralf Gulke. Guten Tag. Ein rumänisches Kampfflugzeug hat nach Angaben der Regierung in Bukarest eine mit Sprengstoff beladene Marinedrohne zerstört. Die Drohne sei mehrere hundert Meter vom Gasfeld Neptun Deep im Schwarzen Meer entfernt getroffen worden, teilte Verteidigungsminister Miratu mit. Sie sei mit Sprengstoff beladen gewesen und stamme nicht aus der Ukraine. Nähere Details gibt es noch nicht. Der deutsche Wetterdienst bestätigt, in Fürstenwalde gab es gestern zweifelsfrei einen Tornado. Nach Sichtung erster Schadensbilder geht der Wetterdienst davon aus, dass der Sturm Windgeschwindigkeiten um 150 Stundenkilometer erreichte. Etliche Bäume wurden entwurzelt und stürzten um, teilweise auf Autos. Das Dach einer Kita wurde abgedeckt. Drei Menschen wurden leicht verletzt. Auch andernorts in Deutschland gab es schwere Unwetter. In Rheinland-Pfalz starb eine Frau, als sie von einem Baum getroffen wurde. Nach tagelangem Kampf gegen den Waldbrand im belgischen Naturschutzgebiet Hohes Venn haben die dort eingesetzten deutschen Feuerwehrleute ihren Einsatz beendet. Es werde erwogen, die deutschen Kräfte mit freiwilligen Feuerwehrleuten aus Belgien zu ersetzen, so der Krisenstab. Die Bundeswehr bleibt mit zwei Löschhubschraubern im Einsatz. Das Feuer im Hohen Venn ist der größte Waldbrand in Belgien seit dem Jahr 1911. In Deutschland sind in diesem Sommer bereits schätzungsweise 14.000 Menschen den Hitzetod gestorben. Am häufigsten waren Menschen ab 75 Jahren betroffen, sagt das Robert-Koch-Institut. Die bundesweit erhobenen Zahlen geben Aufschluss bis zum 9. August. Am schlimmsten war die Hitzewelle Ende Juni. Die Staatsverschuldung der USA hat erstmals die Schwelle von 40 Billionen Dollar überschritten. Entsprechende Zahlen veröffentlichte das Finanzministerium in Washington. Die Rekordverschuldung ist ein Rückschlag für Präsident Trump, der im Wahlkampf angekündigt hatte, die Staatsausgaben zu senken. Ein Grund für den Anstieg ist Trumps Zollpolitik, der oberste Gerichtshof einen Riegel vorgeschoben hatte.
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5: Mit Michelle Kradel.
7: Zum Schulstart am Montag öffnen hier in Berlin nach und nach die Hallenbäder. Darunter ab Mitte kommender Woche das frisch sanierte Stadtbad Schöneberg. Gleichzeitig endet dann die Freibadsaison. Allerdings bleiben 7 Freibäder noch bis in den September geöffnet. Darunter das Prinzenbad in Kreuzberg, das Sommerbad Pankow und das Strandbad Wannsee.
5: Immer noch gut was los in der Stadt. Auf dem Stadtring der A100 dauert es 10 Minuten länger Richtung Treptow zwischen der Wechsstraße und der Albuinstraße. Und 10 Minuten dauert es auch noch länger auf der A103 Abzweig Zehlendorf Richtung Schöneberg zwischen der Saarstraße und dem Sachsendamm. In Brandenburg steht noch ein defekter PKW auf der rechten Spur der A10, dem westlichen Berliner Ring, Richtung Dreieck-Havelland zwischen Falkensee und dem Dreieck-Havelland. Und es liegen noch Reifenteile auf dem nördlichen Berliner Ring Richtung Hamburg zwischen dem Kreuz Oranienburg und Oberkrämer hier auf der linken und mittleren Spur. Und auch auf der A10 Richtung Dreieck-Spreeau haben wir noch Gegenstände, die rumliegen zwischen Hohenschönhausen und der Ausfahrt Marzahn. Und eine halbe Stunde dauert es noch länger auf der A24 Richtung Hamburg zwischen Neuruppin und Herzsprung. Blitzer stehen in Wilmersdorf auf der Westfälischen Straße, in Friedrichshain auf der Karl-Marx-Allee und in Eberswalde auf der Rudolf-Breitscheid-Straße. Danke für Ihre Staus und Blitzer unter Berlin 201 91 390. Kommen Sie gut an.
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5: Heute wird's wieder deutlich freundlicher und vor allem sonniger. Bis zu 25 Grad sind drin. Ganz ohne Regen geht's dann aber doch nicht. Vereinzelt können den ganzen Tag über ein paar Schauer runterkommen. Morgen am Freitag sieht der Start auch erstmal richtig freundlich aus. Viel Sonne. Später kommen dann allerdings noch ein paar Wolken dazu. Wir bekommen auch morgen um die 25 Grad.
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5: Mit Luna Spanier. Hallo. Es wäre das Duett überhaupt. George Michael zusammen mit Elton John. Dieses Gerücht wabert gerade so durch die Musikwelt. Es gibt wohl Aufnahmen von beiden Künstlern zu einem Song namens This Kind of Love. Ja, ehrlicherweise ist das wirklich noch überhaupt nichts Handfestes, aber wir haben es natürlich auf dem Schirm für Sie. Wäre ja eine ziemlich krasse Nummer. Elton John hören wir jetzt erstmal. Hier ist Sacrifice. Wir spielen die besten Hits aller Zeiten. 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

0: Die Tage sind gezählt, bis die Sommerferien vorbei sind. Nochmal die letzten Tage genießen und entspannen, bevor es dann wieder losgeht. Und vielleicht sind Sie ja sogar gerade noch im Urlaub.
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0: Wir haben ganz viele tolle Sprachnachrichten von Ihnen gekriegt, wo Sie sich so ins Programm schalten. Jonas aus Fair-Berlin zum Beispiel.
2: Hallo, liebes Berliner Rundfunkteam. Ich sende euch Grüße von den Malediven in unseren Flitterwochen. Es ist sehr warm hier, 30 Grad und 80% Luftfeuchtigkeit. Und natürlich hören wir euch beim Entspannen am Strand oder auch gerne beim Spazierengehen über die Insel. Und damit senden wir euch schöne Grüße von Corridu Island.
0: Liebe Grüße zu Ihnen zurück und setzen auch Sie, Ihr Fähnchen, bei uns in der interaktiven Weltkarte in der Berliner Rundfunk-App. Und mit etwas Glück steuern wir noch 500 € für die Urlaubskasse bei.

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9: Ich bin Sebastian Pasotti. Guten Tag. Auf dem Gelände der früheren Passage am Sizilienplatz in Hellersdorf haben die Abrissarbeiten begonnen. An dem Standort sind 3 neue Hochhäuser mit mehr als 200 Mietwohnungen geplant. Im Erdgeschoss soll es unter anderem einen Supermarkt geben. Außerdem ist ein Bürgertreff, ein Fitnessraum und eine begrünte Außenanlage geplant. Schon in gut 3 Jahren sollen die Arbeiten abgeschlossen sein. Das Ende der Sommerferien bedeutet auch das Ende der Freibadsaison hier in Berlin. Ab Montag öffnen dann nach und nach wieder die Hallenbäder, darunter ab Mitte kommender Woche auch das seit gut 2 Jahren geschlossene Strandbad Schöneberg. Unter anderem wurden in dieser Zeit die Becken hier neu gefliest. Einige Freibäder bleiben aber noch länger geöffnet, teils bis weit in den September, darunter das Prinzenbad in Kreuzberg, die Sommerbäder Pankow und Neukölln sowie das Strandbad Wannsee.
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11: Auf dem Stadtring ist es gerade recht voll. Auf der A100 Richtung Treptow dauert es 10 Minuten länger zwischen der Wechsstraße und der Albuinstraße. Und Richtung Wedding dauert es 10 Minuten länger zwischen dem Innsbrucker Platz und Schmargendorf. In Brandenburg steht nach wie vor der defekte Pkw auf der rechten Spur der A10, dem westlichen Berliner Ring, Richtung Dreieck Havelland zwischen Falkensee und dem Dreieck Havelland. Und 10 Minuten können Sie noch draufpacken auf dem westlichen Berliner Ring Richtung Dreieckwerder zwischen Potsdam-Nord und Vöben. Achtung auch auf dem nördlichen Berliner Ring Richtung Hamburg. Hier liegen Reifenteile auf der linken und mittleren Spur zwischen dem Kreuz Oranienburg und Oberkrämer. Genauso wie auf der A20. Auch hier liegen noch Gegenstände rum Richtung Stettin zwischen Prenzlau Ost und Prenzlau Süd. Dann dauert es noch eine halbe Stunde länger auf der A24 Richtung Hamburg zwischen Neuruppin und Herzsprung. Blitzer stehen in Prenzlauer Berg auf der Storkower Straße, in Charlottenburg auf der Bismarckstraße und in Brandenburg an der Havel auf der Prignitzstraße. Danke für Ihre Staus und Blitzer unter Berlin 201 91 390. Gute Fahrt Ihnen.
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11: Es ist wieder ein kleines bisschen sommerlicher als jetzt noch die letzten Tage. Wir haben häufig mal die Sonne heute am Himmel. Es kann aber trotzdem immer mal wieder ein bisschen regnen. Dazu gibt es 25 Grad und die erwarten wir auch morgen am Freitag nochmal. Da geht es auch freundlich und sonnig los. Im weiteren Tagesverlauf kommen dann aber noch ein paar Wolken dazu.
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Donnerstagmittag und Sie sind mit am Start. Das freut mich sehr. Hallo, hier ist Ihr Berliner Rundfunk 91.4 und wir versorgen Sie jetzt für Ihre Mittagspause zum Mittagessen mit der richtigen Mucke. Eric Carmen hören wir jetzt mit Hunger.

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14: Ich bin Ralf Gulke. Guten Tag. Ein rumänisches Kampfflugzeug hat eine mit Sprengstoff beladene Marinedrohne zerstört. Die Drohne sei mehrere hundert Meter vom Gasfeld Neptun Deep im Schwarzen Meer entfernt gewesen, als sie getroffen wurde, teilte Verteidigungsminister Miratu mit. Sie sei mit Sprengstoff beladen gewesen und stamme nicht aus der Ukraine. Präsident Dahn machte Russland verantwortlich. Ziel sei eine Bohrinsel gewesen. Aus Moskau kam bislang keine Reaktion. Nach tagelangem Kampf gegen den Waldbrand im belgischen Naturschutzgebiet Hohes Venn haben die dort eingesetzten deutschen Feuerwehrleute ihren Einsatz beendet. Es werde erwogen, die deutschen Kräfte mit freiwilligen Feuerwehrleuten aus Belgien zu ersetzen, so der Krisenstab. Die Bundeswehr bleibt mit zwei Löschhubschraubern im Einsatz. Das Feuer im Hohen Venn ist der größte Waldbrand in Belgien seit dem Jahr 1911. Der Deutsche Wetterdienst hat bestätigt, dass gestern ein Tornado durch Fürstenwalde gefegt ist. Er könnte Windgeschwindigkeiten bis um die 150 Stundenkilometer erreicht haben, sagt der Wetterdienst. Dutzende Bäume knickten um, teilweise stürzten sie auf Autos. Das Dach einer Kita wurde abgedeckt. Dachziegel sollen mehrere hundert Meter weit geflogen sein. Die Feuerwehr sagt, dass drei Menschen leicht verletzt wurden. Auch in anderen Bundesländern gab es teils schwere Schäden durch Unwetter. In Rheinland-Pfalz wurde eine Frau von einem Baum erschlagen. In Deutschland sind in diesem Sommer bereits schätzungsweise 14.000 Menschen den Hitzetod gestorben. Am häufigsten waren Menschen ab 75 Jahren betroffen, sagt das Robert-Koch-Institut. Die bundesweit erhobenen Zahlen geben Aufschluss bis zum 9. August. Am schlimmsten war die Hitzewelle Ende Juni. Wegen der niedrigen Gasspeicherstände warnen Verbraucherschützer vor steigenden Preisen. Die Vorständin des Verbraucherzentrale Bundesverbandes POP sagte, Gaskunden sollten jetzt prüfen, ob ihr Vertrag über den Winter hinaus eine Preisbindung vorsieht. Zugleich lohne es sich, Preise zu vergleichen und im Zweifel den Anbieter zu wechseln. Wegen der niedrigen Speicherstände hat das Bundeswirtschaftsministerium die Händler aufgefordert, mehr Gas einzuspeichern.
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3: mit Michelle Kradel. Der Ruhwaldpark in Charlottenburg hat neue Rasenmäher. Knapp 3 Dutzend Landschafe grasen aktuell auf den Grünflächen. Das Beweiden mit Schafen bietet mehrere Vorteile. Es fördert zum Beispiel die Artenvielfalt und ermöglicht eine nachhaltige Grünpflege. Getestet wurde die Methode auch schon im Stadion Wilmersdorf.
13: Damit jetzt 14.03 Uhr und auf dem Stadtring 100 Richtung Treptow gibt es 10 Minuten Stau zwischen Detmolder Straße und Tempelhofer Damm wegen der Baustelle hier. Im Kreuz Schönberg auch heute wieder viele Staus. Auf der A24 Richtung Hamburg hat es einen Unfall gegeben zwischen Neuruppin und Hersprung. Da steht unter anderem ein defekter PKW auf der mittleren Spur und es gibt hier 45 Minuten Stau. A10 nördlicher Berliner Ring Richtung Hamburg. Zwischen Kreuz Oranienburg und Oberkrämer liegen Reifenteile auf der linken und mittleren Spur. Und A10 westlicher Berliner Ring Richtung Dreieckwerda. Zwischen Potsdam Nord und Vöben gibt es 15 Minuten Stau in der Baustelle. Die Nussblitzer stehen in Gropiusstadt auf dem Sollmannweg, in Charlottenburg auf der Kaiser-Friedrich-Straße und in Tornow auf der Tornower Dorfstraße. Danke für Ihre Staus und Blitzer unter Berlin 201 91 390. Gute Fahrt für Sie. Sonne und Wolken wechseln sich ab, soll auch trocken bleiben bei aktuell 20 bis 22 Grad. Die Höchsttemperatur heute bei 26 Grad. Morgen wird's wechselhaft, erst sonnig, später bewölkter mit Regen, wieder bei 26 Grad. Das Wochenende wird auch so ein bisschen durchwachsen sein und wieder kühler mit jeweils 20 Grad maximal.
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13: Ja, wir haben das Vergnügen auch heute wieder. Ich bin Max Krachua, Sebastian Oswald hören Sie ja aktuell morgens bei uns. Gleich 14.15 Uhr gibt's unseren Newsnack zusammen mit unserem Nachrichtenchef Sebastian Pasutti. Da gucken wir auf alles, was heute in der Region wichtig ist. Und vorher gibt's natürlich, wie Sie es gewohnt sind, die besten Hits aller Zeiten. The Police gleich, Madonna und jetzt von Super.

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1: Mit unserem Nachrichtenmann Sebastian Pasotti und mir Max Kahua. Und das kommt uns doch bekannt vor. Franziska Giffey hat schon ihren Doktortitel verloren. Ex-Verkehrssenatorin Manja Schreiner auch. Und nun gerät Justizsenatorin Badenberg in den Fokus.
2: Der selbsternannte Plagiatsjäger Stefan Weber will mehr als 80 Stellen in Badenbergs Doktorarbeit entdeckt haben, die nach Plagiat aussehen. Sie hat deshalb selbst die Uni Köln gebeten, ihre Arbeit zu überprüfen. Das Ganze kommt für Badenberg zur Unzeit, denn sie ist aktuell im Wahlkampf und will als CDU-Kandidatin ein Mandat in Charlottenburg-Wilmersdorf holen. Ihr Parteikollege, Finanzsenator Stefan Evers, ja gleichzeitig CDU-Spitzenkandidat, der stellt sich jedenfalls hinter Badenberg. Sie sei eine herausragende Justizsenatorin, die für Berlin viel bewegt, sagt Evers.
1: Ja, mal schauen, wie lange die Prüfung der Uni Köln dauert. Ich schätze mal, bis zum Wahltag wird das nichts mehr. Und damit schauen wir auf heute Nachmittag. Und sie geben nicht auf. Ein letztes Mal vor der Berlin-Wahl wollen Aktivisten heute in den Spreekanal in Mitte springen.
2: Der Verein Flussbad hat wieder zur Schwimmdemo aufgerufen. Ziel bleibt, das Baden in der Spree soll nach rund 100 Jahren wieder möglich sein. Dazu soll es erstmal eine Pilotbadestelle geben. Zu der Schwimmdemo heute Nachmittag ab 17 Uhr werden Politiker mehrerer Parteien erwartet. Erst zu einer Kundgebung am Schinkelplatz und danach wollen die Aktivisten dann auch wieder in den Spreekanal springen.
1: Sie sind auf jeden Fall hartnäckig, das kann man auf jeden Fall sagen. Heute Nachmittag wieder Schwimmdemo in Mitte, zum vorletzten Mal in diesem Jahr. Die letzte Aktion findet dann direkt am Wahltag in einem Monat statt.
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6: Ich bin Sebastian Pasotti. Guten Tag. Berlins Justizsenatorin Felor Badenberg lässt ihre Doktorarbeit von der Universität Köln überprüfen. Die CDU-Politikerin reagiert damit auf Plagiatsvorwürfe des Kommunikationswissenschaftlers Weber. Er wirft Badenberg vor, in mehr als 80 Fällen Teile anderer wissenschaftlicher Arbeiten unzitiert verwendet zu haben. Badenberg hatte ihre Doktorarbeit vor gut 20 Jahren an der Rechtswissenschaftlichen Fakultät der Uni Köln abgelegt. Die Industrie- und Handelskammer Ostbrandenburg hat enttäuscht auf die Ankündigung von Bundesinnenminister Dobrindt reagiert, die Grenzkontrollen erneut zu verlängern. Die IHK sagt, man hätte sich einen Wegfall der Kontrollen zu Polen noch in diesem Jahr gewünscht. Nach wie vor gäbe es eine große Belastung für die Logistikbranche durch unkalkulierbare Fahrzeiten und Mehrkosten. Es komme durch die Kontrollen weiterhin zu langen Staus.
4: Der Blick auf die Straßen mit dem Stadtring 100 Richtung Treptow. Da haben wir 10 Minuten plus zwischen Detmolder Straße und Tempelhofer Damm wegen Bauarbeiten. Im Kreuz Schöneberg auch heute wieder viele Staus. A10 nördlicher Berliner Ring Richtung Hamburg. Zwischen Kreuz Oranienburg und Oberkrämer liegen Reifenteile auf der linken und mittleren Spur. A10 westlicher Berliner Ring Richtung Dreieck Werder. Zwischen Potsdam Nord und Föhm dauert es 15 Minuten länger. Und auf der A24 hat es in Richtung Hamburg einen Unfall gegeben. Zwischen Neuruppin und Herzsprung. Da steht jetzt ein kaputtes Auto auf der mittleren Spur und davor haben wir 40 Minuten Stau. Die neuesten Blitzer stehen in Charlottenburg auf der Kaiser-Friedrich-Straße, in Gropiusstadt auf dem Sollmannweg und in Tornow, Tornower Dorfstraße. Danke für Ihre Staus und Blitzer unter Berlin 201 91 390 und ich wünsche Ihnen eine gute Fahrt. Mal ist es sonnig, mal wolkig heute bei Temperaturen um die 21 bis 24 Grad im Moment. Lässt sich gut aushalten, maximal 26 Grad kann es noch geben. Morgen wieder unbeständiger, erst viel Sonne, ab dem Nachmittag überwiegen die Wolken und dann kann es auch wieder Regen geben bei 26 Grad nochmal. Das Wochenende wird etwas kühler, dann gibt es Sonne, Wolken und Regen im Mix.
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0: Manche haben Rücken, Berlin hat Brücken. Hier ist Ihr Berliner Rundfunk 91.4. Wir haben echt ein massives Problem mit maroden Brücken hier in der Stadt. Nicht nur Autobahnbrücken, sondern auch S- und U-Bahnbrücken, die dringend erneuert werden müssten. Zum Beispiel die historische Brücke, die über den Gleisdreieckpark führt. Täglich brettert hunderte Mal die U3 darüber. Dabei ist die Brücke schon seit 2016 als marode bekannt. Unsere Kiez-Reporterin Lisa Wennemeyer steht jetzt unter dieser Brücke.
1: Ja, und wenn Sie in letzter Zeit mal U3 gefahren sind, hier über den Gleisdreieckpark, haben Sie vielleicht schon gemerkt, die fährt hier deutlich langsamer. Jetzt gerade fährt hier direkt eine über mir drüber hinweg. Und das Tempo muss hier gedrosselt werden, weil die Brücke so marode, so rostig ist, dass man hier weitere Schäden befürchtet. Und hier darf auch wirklich nichts mehr dazukommen. Diese Brücke, die ist am absoluten Limit. Mit Brücken ist es so, das wissen wir in Berlin, wir haben ja einige marode Brücken, da gibt's Zustandsnoten, die sind ähnlich wie Schulnoten 1 bis 6 und diese Brücke hat eine 3,9. Eine 4,0 würde bedeuten, diese Brücke würde sofort gesperrt. Dementsprechend groß ist der Druck bei der BVG und eigentlich wollten die Brücke schon 2021 abreißen. Dann war der Baustart für 2028 angekündigt, also in knapp 2 Jahren. Und auch das wird sich jetzt wieder nach hinten verschieben. Es gab immer wieder Probleme mit dem Bauantrag. Der musste jetzt überarbeitet werden, weil aus Sicht von verschiedenen Verbänden zu viele Bäume hier gefällt werden müssten. Außerdem gab es Unstimmigkeiten, ob jetzt hier der Stieglitz oder die Ringeltaube zu Hause ist. Das wurde jetzt alles angepasst. Außerdem soll es hier noch so eine Lärmschutzmatte geben. Das heißt, dass die Züge hier nicht mehr ganz so laut durch den Gleisdreieckpark rattern. Wann hier aber Baustart bzw. erstmal Abriss ist, ist ungewiss. Das Ganze muss jetzt nochmal durch ein Planfeststellungsverfahren. Also manchmal ist die Schulnote 4,0 oder die Zustandsnote 4,0 doch nicht so schlecht. Dann wird es nämlich ganz schnell gehen wie bei der Ringbahnbrücke.
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12: Ich bin Ralf Gulke, guten Tag. Bei neuen russischen Angriffen auf Kiew und Umgebung sind in der Nacht nach ukrainischen Angaben mindestens 16 Menschen getötet worden. Wohngebiete und Lagerhallen seien getroffen worden, erklärte Bürgermeister Klitschko. Präsident Selenskyj verurteilte die Eskalation durch Moskau. Im Schwarzen Meer gab es unterdessen einen Vorfall mit einer Marinedrohne. Die rumänische Regierung teilte mit, ein Kampfjet habe die mit Sprengstoff beladene Drohne zerstört, bevor sie eine rumänische Bohrinsel angreifen konnte. Präsident Nicosur Dan machte Russland für den Vorfall verantwortlich. Die Staatsverschuldung der USA hat erstmals die Schwelle von 40 Billionen Dollar überschritten. Entsprechende Zahlen veröffentlichte das Finanzministerium in Washington. Die Rekordverschuldung ist ein Rückschlag für Präsident Trump, der im Wahlkampf angekündigt hatte, die Staatsausgaben zu senken. Ein Grund für den Anstieg ist Trumps Zollpolitik, der oberste Gerichtshof einen Riegel vorgeschoben hatte. Der deutsche Wetterdienst bestätigt, in Fürstenwalde gab es gestern zweifelsfrei einen Tornado. Nach Sichtung erster Schadensbilder geht der Wetterdienst davon aus, dass der Sturm Windgeschwindigkeiten um 150 Stundenkilometer erreichte. Etliche Bäume wurden entwurzelt und stürzten um, teilweise auf Autos. Das Dach einer Kita wurde abgedeckt. 3 Menschen wurden leicht verletzt. Auch andernorts in Deutschland gab es schwere Unwetter. In Rheinland-Pfalz starb eine Frau, als sie von einem Baum getroffen wurde. Der weltweite Absatz von Elektro-Lkw und Bussen hat sich im vergangenen Jahr fast verdoppelt. Nach Angaben des Internationalen Rats für sauberen Verkehr liegt das vor allem an den Absätzen von Elektro-Lkw in China. In der EU gab es zweistellige Zuwachsraten, hier vor allem bei Elektrobussen.
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13: Mit Michel Kradel. Auf dem Gelände der früheren Passage am Sizilienplatz in Hellersdorf haben die Abrissarbeiten begonnen. An dem Standort sind 3 neue Hochhäuser mit mehr als 200 Mietwohnungen geplant. Im Erdgeschoss soll es unter anderem einen Supermarkt geben, außerdem ein Bürgertreff, ein Fitnessraum und eine begrünte Außenanlage.
11: 15:01 und auf dem Stadtring 100 Richtung Treptow gibt es eine Viertelstunde Stau zwischen Detmolder Straße und Tempelhofer Damm. Grund hier die Baustelle. Im Kreuz Schöneberg auch heute wieder viele Staus. A10 nördlicher Berliner Ring Richtung Hamburg. Zwischen Kreuz Oranienburg und Oberkrämer liegen Reifenteile auf der linken und mittleren Spur. Vorsicht auf der A12 Richtung Berlin. Da ist die Autobahn jetzt gesperrt zwischen Briesen und Fürstenwalde Ost. Davor gibt es eine Menge Stau und auf der Umfahrung durch Berkenbrück auch viel Stau. Hier dauert es mindestens 35 Minuten länger auf dieser Umfahrung. Und auf der A24 Richtung Hamburg hat es einen Unfall gegeben zwischen Neuruppin und Herzsprung. Da ist ein defektes Auto auf der mittleren Spur und es dauert hier 25 Minuten länger. Die Neuss-Blitzer stehen in Wilmersdorf, Westfälische Straße, in Biesdorf auf der Cäcilienstraße und in Burg auf der Naundorfer Straße. Danke für Ihre Staus und Blitzer unter Berlin 201 91 390 und eine gute Fahrt. Wir haben mal sonnige, mal wolkige Phasen und es bleibt trocken bei aktuell 21 bis 24 Grad, maximal heute 26 Grad. Morgen am Freitag wird es zweigeteilt sein, erst sonnig und trocken, später wolkiger und dann auch mit Regen, trotzdem warm mit 26 Grad. Das Wochenende etwas kühler mit maximal 20 Grad, dann von allem was dabei.
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11: Mit Max Kachur und wir sprechen gleich über eine regelrechte Invasion, kann man schon sagen. Die Invasion der Gottesanbeterin. Davon gibt's aktuell richtig viel in Berlin. Warum die sich hier so wohlfühlen, woher der Name kommt und ob die uns gefährlich werden können. Immerhin fressen die Weibchen nach der Paarung die Männchen. Das besprechen wir gleich mit einem Wildtierexperten um 15.15 Uhr. Nach den besten Hits aller Zeiten von Whitesnake, 10cc und Huey Lewis and the News. Stuck with you gibt's jetzt.

0: Es wimmelt nur so vor Gottesanbeterinnen in Berlin. In diesem Jahr breitet die sich richtig bei uns in der Stadt aus. Hi, hier ist Ihr Berliner Rundfunk 91.4. Das Besondere an der Gottesanbeterin, nach der Paarung fressen die Weibchen die Männchen auf. Das ist mal krass. Wir haben Wildtierexperte Dirk Ehlert gefragt, ob die Gottesanbeterin auch für uns Menschen gefährlich sein kann.
1: Gottesanbeterinnen sind für uns Menschen nicht gefährlich. Sie beißen uns auch nicht. Wenn man irgendwo eine Gottesanbeterin zum Beispiel auf dem Auto an der Straße findet, kann man sie vorsichtig anfassen und dann zur Seite bringen. Am besten, man trägt sie zum nächstgelegenen Ast. Wenn es eine braune ist, dann sollte man sie zu einem abgestorbenen braunen Ast packen. Wenn es eine grüne ist, sollte man sie zu grünen Ästen oder Blättern packen. Die sind ansonsten sehr gut getarnt und sind sehr, sehr hübsch.
0: Warum fühlen die sich denn in Berlin so wohl?
1: Die Gottesanbeterin fühlt sich in Berlin wohl, weil es in Berlin besonders warm ist. Seit einigen Jahren breiten sich diese Insekten massiv aus, nicht nur in Berlin, auch in Brandenburg. Vermutlich aufgrund des Klimawandels kommen die mehr und mehr zu uns und vermehren sich bei uns auch.
0: Woher kommt denn eigentlich dieser schöne Name?
1: Die Namen haben sie bekommen, weil sie stundenlang die beiden Fangarme über den Kopf haltend irgendwo am Ast, am Zweig oder am Blatt verharren können und auf Beute lauern können. Keines der Insekten überlebt den Winter. Sie sind soweit die Weibchen, dass sie dann im Spätsommer, im Herbst ihre Eier irgendwo ablegen und die Eier bzw. Larven überdauern dann die Winterzeit, um im nächsten Jahr hier als großes Insekt wieder umherzulaufen.
0: Ja, und warum die Weibchen die Männchen nach der Paarung fressen, dazu hat uns Dirk Ehlert gesagt, dass sie generell Insekten fressen und dabei nicht unterscheiden können, ob es sich dabei um eine eigene Art oder um eine andere Insektenart handelt. Die Weibchen sind eh deutlich größer als die Männchen, sie bekommen dadurch noch mehr Energie und können so mehr Eier produzieren. Das Schicksal erleiden aber nicht alle Männchen. 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
18: Ich bin Sebastian Pasotti. Guten Tag. Berlins Justizsenatorin Felo Badenberg lässt gegen sie erhobene Plagiatsvorwürfe untersuchen. Der sogenannte Plagiatsjäger Stefan Weber soll Badenberg zuvor in einem Gutachten zu ihrer Doktorarbeit mehr als 80 Plagiate nachgewiesen haben. Badenberg hatte ihre Doktorarbeit vor gut 20 Jahren an der Rechtswissenschaftlichen Fakultät der Uni Köln abgelegt. Bei der Abgeordnetenhauswahl in einem Monat kandidiert Badenberg für die CDU in Charlottenburg-Wilmersdorf für ein Mandat. Die IHK Ostbrandenburg bedauert, dass Bundesinnenminister Dobrindt die Grenzkontrollen zu Polen erneut verlängert hat. Nach wie vor gäbe es eine große Belastung für die Logistikbranche durch unkalkulierbare Fahrzeiten und Mehrkosten. Außerdem warnte die IHK vor negativen Auswirkungen auf Einwohner, Arbeitspendler, Touristen und Studierende. Die neue Anordnung von Innenminister Dobrindt soll bis kommenden März gelten.
19: 3:30 ist es auf dem Stadtringe 100 Richtung Treptow. Gibt es so 10 bis 15 Minuten Stau die ganze Zeit zwischen Detmolder Straße und Tempelhofer Damm wegen der Baustelle. Im Kreuz Schöneberg auch heute wieder sehr voll. Außerdem gibt es Staus im Wedding auf der Marktstraße stadtauswärts, auf der B1-B5 Alt-Friedrichsfelde stadtauswärts, auf der Marzahner Chaussee in Richtung Marzahn, in Friedrichshain auf der Künaststraße in Richtung Treptow und in Köpenick Rudolf-Röhr-Allee in Richtung Biesdorf. Dauert überall 15 bis 20 Minuten länger. Die A2 Richtung Magdeburg. Zwischen Wollin und Ceesa steht ein defektes Fahrzeug auf der rechten Spur. A10 nördlicher Berliner Ring Richtung Hamburg. Zwischen Kreuz Oranienburg und Oberkrämer liegen Reifenteile auf der linken und mittleren Spur. Die A12 ist im Moment Richtung Berlin zwischen Briesen und Fürstenwalde Ost gesperrt. Davor gibt es Stau und auf der Umfahrung durch Berkenbrück auch Stau. Da allein dauert es 40 Minuten länger. Und die A24 Richtung Hamburg zwischen Neuruppin und Herzsprung hat es einen Unfall gegeben. Da steht ein kaputtes Auto jetzt auf der mittleren Spur. Blitzer stehen in Biesdorf, Sizilienstraße, in Wilmersdorf auf der Westfälischen Straße und in Burg auf der Nauendorfer Straße. Danke für Ihre Staus und Blitzer unter Berlin 201 91 390 und kommen Sie gut an. Durch den Tag geht's mit Sonne und Wolken und ohne Regen. Die Temperaturen 22 bis 24 Grad zur Stunde, maximal werden es 26. Morgen erst schön sonnig, dann wird's bedeckter und es gibt Regen bei maximal 26 Grad wieder. Das Wochenende so ein bisschen kühler und wechselhaft.
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0: Das ist ihr Berliner Rundfunk 91.4 am Donnerstagnachmittag. Hi. Nach der Arbeit noch ein bisschen joggen gehen, machen einige. Aber unter welchen Umständen, also bei welchen Temperaturen ist das noch gesund und wann nicht mehr? Darüber spreche ich jetzt mit Dr. Christoph Kittler. Er ist Sportpsychologe und Trainer und in dieser Woche unser Gast zum Thema Sport und wie wir den in den Alltag integrieren können. Christoph, du hast die letzten Tage schon gesagt, man muss dieses Mindset haben, Sport zu machen. Ne? Ich bin ein Läufer, so muss man denken. Wie ist das jetzt bei großer Hitze, da zu joggen? Ist das noch gesund?
1: Das wäre jetzt quasi das Negativbeispiel von dem, was ich gesagt habe. Da sieht man aber, dass es funktioniert, ne? Wenn die Leute das für sich angenommen haben. Und für mich ist das normal, laufen zu gehen, weil ich bin halt Läuferin, in dem Fall dann. Dann sieht man auch, egal wie heiß das ist, ich laufe halt, weil das passt zu mir. Jetzt war ja die Frage, ist das gesundheitsgefährdend? Kann ich jetzt nicht beurteilen, wie viel dabei getrunken wurde und so weiter. Aber auch wir trainieren um 11 Uhr, 12 Uhr, 13 Uhr, auch mit den Jugendmannschaften, müssen dann schon gucken, ne, haben alle Sonnencreme drauf, wird genug getrunken. Von daher ist es, glaube ich, noch vertretbar, aber man sollte schon schauen, vor allem wenn man im Amateursport, im Breitensport unterwegs ist, dass man da Gesundheit voranstellt. Ne?
0: Das geht ja schon Richtung Sportsucht. Gibt es sowas?
1: Sportsucht gibt's, ja, und das ist auch eine Sucht, so wie jede andere. Also im Grunde, erstmal um zu klären, eine Sucht, ne, entsteht dann, wenn es also A, einen Leidensdruck gibt und B, mir die Sucht quasi den Alltag, um es jetzt mal grob zu erklären, den Alltag beeinflusst. Das heißt, ich schränke meine sozialen Kontakte ein aufgrund dessen, mir geht es schlechter, ich mache es trotzdem. Ja, das wäre dieser Leidensdruck und da hilft dann eigentlich nur noch eine Psychotherapie. Also dann müsste man sich in eine Therapie begeben. Da wäre ich dann raus als Sportpsychologe.
0: Also es gibt Extreme in beiden Richtungen. Wenn Sport machen zur Sucht wird, ist das definitiv auch nicht gut. Sagt Dr. Christoph Kittler. Wir sprechen in einer Stunde weiter um 16.40 Uhr. Dann geht es darum, warum Muskelaufbau speziell im Alter wichtig ist und ob es reicht, das mit Eigengewicht zu machen oder ob ein Fitnessstudio doch besser ist. Hier beim Berliner Rundfunk 91.4.

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18: Ich bin Ralf Gulke. Guten Tag. Im Schwarzen Meer ist eine Marinedrohne von einem rumänischen Kampfjet-Piloten zerstört worden. Die Regierung in Bukarest teilte mit, die mit Sprengstoff beladene Drohne habe sich einer Bohrinsel genähert. Präsident Nikos Surdan machte Russland verantwortlich. Bei neuen russischen Angriffen auf Kiew und Umgebung sind unterdessen nach ukrainischen Angaben mindestens 16 Menschen getötet worden. Wohngebiete und Lagerhallen seien getroffen worden, erklärte Bürgermeister Klitschko. Präsident Selenskyj verurteilte die Eskalation durch Moskau. Der seit knapp einer Woche im belgischen Naturschutzgebiet Hohes Venn wütende Waldbrand ist nach Angaben der Behörden vollumfänglich unter Kontrolle. Das Feuer dürfte sich nicht weiter ausbreiten, wenn das Wetter so bleibt, hieß es. Insbesondere im Osten des Brandgebiets, nahe der deutschen Grenze, müssten die Löscharbeiten aber noch fortgesetzt werden. Die deutschen Feuerwehrleute können sich nun aus dem Einsatz zurückziehen. Die Bundesanwaltschaft ermittelt gegen einen mutmaßlichen Rechtsextremisten und Online-Sadisten. Die Karlsruher Ermittler teilten mit, Kai M. habe als einer der Anführer zu einer terroristischen und einer kriminellen Vereinigung gehört. Über das Netz verbreitete er Aufrufe zum politischen Mord. In der anderen Gruppe ging es darum, Kinder zu erniedrigenden Handlungen zu drängen, bis hin zum Selbstmord. So soll M. einen minderjährigen Jungen in Russland dazu gebracht haben, an einer Schule ein Kind mit einem Messer zu töten. M. sitzt bereits seit März durch einen Haftbefehl des Amtsgerichts Koblenz in Untersuchungshaft. Die Staatsverschuldung der USA hat erstmals die Schwelle von 40 Billionen Dollar überschritten. Entsprechende Zahlen veröffentlichte das Finanzministerium in Washington. Die Rekordverschuldung ist ein Rückschlag für Präsident Trump, der im Wahlkampf angekündigt hatte, die Staatsausgaben zu senken. Ein Grund für den Anstieg ist Trumps Zollpolitik, der oberste Gerichtshof einen Riegel vorgeschoben hat.
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19: Mit Michelle Gradel. Zum Schulstart am Montag öffnen hier in Berlin nach und nach die Hallenbäder. Darunter ab Mitte kommender Woche das frisch sanierte Stadtbad Schöneberg. Gleichzeitig endet dann die Freibadsaison. Allerdings bleiben 7 Freibäder noch bis in den September geöffnet. Darunter das Prinzenbad in Kreuzberg, das Sommerbad Pankow und das Strandbad Wannsee.
17: 16.03 Uhr auf den Straßen. Ja, Feierabendverkehr, Stadtring 100 ist natürlich auch wieder dabei. Richtung Treptow dauert 10 bis 15 Minuten länger an der üblichen Stelle zwischen Kreuz Schmargendorf und Tempelhofer Damm wegen der Baustelle hier. Kreuz Schöneberg ist auch wieder sehr zugestaut. Die weiteren Staus in den Bezirken gerade Wedding, Reinickendorfer Straße und Marktstraße stadtauswärts 25 Minuten plus. Wedding-Seestraße Richtung A100 15 Minuten. Außerdem ist es voll in Köpenick auf der Rudolf-Röhl-Allee in Richtung Biesdorf. Da dauert es 10 bis 15 Minuten länger. Und mal wieder voll in Friedrichshain rund um die Stralauer Allee und Elsenbrücke. Dann schauen wir nach Brandenburg, A2 Richtung Magdeburg. Zwischen Wollin und Caesar steht ein kaputtes Fahrzeug auf der rechten Spur. A10 nördlicher Berliner Ring Richtung Hamburg. Zwischen Kreuz Oranienburg und Oberkrämer liegen Reifenteile auf der linken und mittleren Spur. Die A12 Richtung Berlin. Zwischen Mülrose und Fürstenwalde Ost gibt es Stau. Hier gab es im Baustellenbereich einen Unfall. Es ist nur eine Spur frei. Dauert mindestens eine Stunde länger und es gibt auch lange Staus auf den Ausweichrouten. Und die A24 Richtung Hamburg. Zwischen Neuruppin und Herzsprung hat es einen Unfall gegeben. Hier steht ein kaputtes Auto auf der mittleren Spur. Blitzer stehen in Gesundbrunn auf der Wolliner Straße, in Adlershof auf dem Ernst-Ruska-Ufer und in Potsdam auf der Georg-Hermann-Allee. Dankeschön für Ihre Staus und Blitzer unter Berlin 201 91 390. Gute Fahrt! Sonne und Wolken wechseln sich ab, soll auch trocken bleiben bei aktuell 22 bis 24 Grad. Die Höchsttemperatur heute bei 26 Grad. In der Nacht die Hälfte davon, 13 Grad. Morgen wechselhaft, erst sonnig, später bewölkter mit Regen, wieder bei 26 Grad. Das Wochenende wird auch so ein bisschen durchwachsen sein und wieder kühler mit maximal 20 Grad jeweils.
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17: Ich bin Max Kachur, es ist kurz nach 4 am Donnerstag. Genießen Sie nochmal die leeren Öffis, bevor alle aus den Ferien zurück sind und es wieder ganz schön voll wird. Auch auf den Bahnsteigen, denn einige Bahnhöfe hier in Berlin sind ja schon fast ein Museum. Und da hat man es ja auch nicht so gerne voll. In einem U-Bahnhof hier in Berlin sind sogar Kunstwerke eines international bekannten Künstlers zu sehen. Welcher das ist, hören Sie gleich um 16.15 Uhr nach Queen, Robert Miles und Gianna Nannini.
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1: So, kurz mal nicht aufgepasst. Da bin ich. Jeden Tag steigt unsere Kiezreporterin Lisa Wennmeer an einem anderen S- oder U-Bahnhof aus. Heute ist sie mit der U2 zum U-Bahnhof Deutsche Oper gefahren, wo es an den Wänden bunte Fliesen gibt, die man eigentlich gar nicht übersehen kann.
2: Ja, das nenne ich mal ein Geburtstagsgeschenk. Diese bunten Fliesen hier im U-Bahnhof Deutsche Oper waren nämlich ein Geschenk zum 100. Geburtstag der Berliner U-Bahn. Und zwar vom damaligen portugiesischen Botschafter, weil er Berlin verlassen hat. Er wollte Danke sagen, weil Berlin Lissabon bei einem großen Brand in der Altstadt 1998 so unterstützt hat. Und hier im U-Bahnhof, da hat es 2 Jahre später auch einen schweren Brand gegeben. Daraufhin musste der U-Bahnhof hier saniert werden. Und seitdem haben wir hier diese bunten Keramikfliesen von einem der bekanntesten portugiesischen Künstler, José de Guimarães. Der ist bekannt für seine abstrakten, totemartigen Fantasiefiguren, fast schon archaisch. Gesichter und Figuren sind manchmal nur durch so einen schwungvollen Strich angedeutet. Und da der U-Bahnhof ansonsten nur grau gefliest ist, leuchten die Farben umso mehr.
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9: Ich bin Sebastian Pasotti. Guten Tag. Berlins Justizsenatorin Felor Badenberg lässt ihre Doktorarbeit von der Universität Köln überprüfen. Die CDU-Politikerin reagiert damit auf Plagiatsvorwürfe des Kommunikationswissenschaftlers Weber. Er wirft Badenberg vor, in mehr als 80 Fällen Teile anderer wissenschaftlicher Arbeiten unzitiert verwendet zu haben. Badenberg hatte ihre Doktorarbeit vor gut 20 Jahren an der Rechtswissenschaftlichen Fakultät der Uni Köln abgelegt. Die Industrie- und Handelskammer Ostbrandenburg hat enttäuscht auf die Ankündigung von Bundesinnenminister Dobrindt reagiert, die Grenzkontrollen erneut zu verlängern. Die IHK sagt, man hätte sich einen Wegfall der Kontrollen zu Polen noch in diesem Jahr gewünscht. Nach wie vor gäbe es eine große Belastung für die Logistikbranche durch unkalkulierbare Fahrzeiten und Mehrkosten. Es komme durch die Kontrollen weiterhin zu langen Staus.
10: 16.31 Uhr, Stau haben wir auf dem Stadtring 100 Richtung Treptow, Viertelstunde plus hier zwischen Detmolder Straße und Tempelhofer Damm wegen der Baustelle und weiterhin sehr zugestaut das Kreuz Schöneberg, da dauert es bis zu 20 Minuten länger allein auf diesen Überfahrten. Im Wedding gibt es 15 Minuten Stau auf der Reinickendorfer Straße und Marktstraße stadtauswärts und auf der B1-B5 Alfredisfelde stadtauswärts auch 15 Minuten mehr. Vorsicht auf der A2 Richtung Magdeburg, zwischen Wollin und Caesar steht ein kaputtes Fahrzeug auf der rechten Spur. A10, der südliche Berliner Ring Richtung Dreieck Spreeau. Zwischen dem Dreieck Nutetal und Ludwigsfelde West liegt eine Plane. Auf der A12 Richtung Berlin hat es einen Unfall gegeben. Im Baustellenbereich zwischen Mölrose und Fürstenwalde Ost. Da ist nur eine Spur frei. Es dauert mindestens eine Stunde länger und es gibt auch lange Staus auf den Ausweichrouten. Und auf der A24 Richtung Hamburg hat es zwischen Neuruppin und Herzsprung einen Unfall gegeben. Ein kaputtes Auto blockiert hier die mittlere Spur. Blitzer stehen in Gesundbrunn auf der Wolliner Straße, in Adlershof, Ernst-Ruska-Ufer und in Potsdam auf der Georg-Hermann-Allee. Danke für Ihre Staus und Blitzer unter Berlin 201 91 390. Gute Fahrt! Es ist heute mal sonnig, mal wolkig bei Temperaturen um die 23 bis 25 Grad. Sehr angenehm, in der Nacht bekommen wir 13 Grad. Morgen wieder unbeständiger, erst viel Sonne, ab dem Nachmittag überwiegen die Wolken und dann kann es auch wieder Regen geben, bei 26 Grad nochmal. Das Wochenende wird etwas kühler, dann gibt Sonne, Wolken und Regen im Mix.
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0: Am Fenster von City bei Ihrem Berliner Rundfunk 91.4. Dass Sport wichtig ist für die Gesundheit, das wissen wir natürlich alle, gerade auch wenn man älter ist. Und darüber spreche ich jetzt mit Dr. Christoph Kittler. Er ist Sportpsychologe und Trainer und in dieser Woche unser Gast zu diesem Thema. Ja, du sagst, nicht nur Bewegung ist im Alter wichtig, sondern auch der Muskelaufbau. Warum?
1: A, würde ich sagen, ist das Verletzungsrisiko nicht ganz so groß, weil natürlich im Fitnessstudio vor allem dann an den Maschinen ja die Bewegung vorgegeben ist. Ne? Also Freihanteln wären dann wahrscheinlich nicht die Empfehlung oder die berühmte Bankdrücken oder sowas. Und das größte Problem im Alter ist der Muskelschwund und von daher ist die logische Konsequenz, dass Muskelaufbau hilft, das Leben verlängert und vor allem, glaube ich, auch lebenswerter macht.
0: Und du hast es gesagt, Fitnessstudio ist da eine gute Möglichkeit. Geht das nicht auch zu Hause, also mit dem eigenen Körpergewicht?
1: Ja, kann man sicherlich machen, eigenes Körpergewicht, wenn man Sporterfahrung, wenn man Bewegungserfahrung hat. Ansonsten würde ich dann wieder zu meinem Statement zurückkommen, im Studio einen Trainer mal ansprechen, sich durch alle Geräte durchführen lassen, sich vielleicht einen Plan schreiben lassen, der Hand und Fuß hat. Würde ich sagen, ist die bessere Variante.
0: Das sagt Dr. Christoph Kittler. Morgen bist du ein letztes Mal bei uns zu Gast und gibst uns nochmal wertvolle Tipps rund um das Thema Sport und was wir uns dabei von den Profis abschauen können. Erstmal danke dir, Christoph.
1: Ja, danke schön.
0: Hier ist die Berliner Rundfunk 91.4 mit Madness jetzt und Our House.

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11: Ich bin Ralf Gulke. Guten Tag. Bei neuen russischen Angriffen auf Kiew und Umgebung sind in der Nacht nach ukrainischen Angaben mindestens 16 Menschen getötet worden. Wohngebiete und Lagerhallen seien getroffen worden, erklärte Bürgermeister Klitschko. Präsident Zelensky verurteilte die Eskalation durch Moskau. Im Schwarzen Meer gab es unterdessen einen Vorfall mit einer Marinedrohne. Die rumänische Regierung teilte mit, ein Kampfjet habe die mit Sprengstoff beladene Drohne zerstört, bevor sie eine rumänische Bohrinsel angreifen konnte. Präsident Nicosur Dan machte Russland für den Vorfall verantwortlich. Die schweren Unwetter in Deutschland haben ein weiteres Todesopfer gefordert. In Georgenthal in Thüringen wurde ein Mann heute von einem herabfallenden Ast erschlagen. Bereits gestern Abend war in Rheinland-Pfalz eine Frau von einem umstürzenden Baum getötet worden. Und der Deutsche Wetterdienst hat heute bestätigt, dass es in Fürstenwalde im Kreis Oder-Spree gestern tatsächlich einen Tornado gegeben hat. Die Windgeschwindigkeit lag in Spitzen bei 150 Stundenkilometern. Der seit knapp einer Woche im belgischen Naturschutzgebiet Hohes Venn wütende Waldbrand ist nach Angaben der Behörden vollumfänglich unter Kontrolle. Das Feuer dürfte sich nicht weiter ausbreiten, wenn das Wetter so bleibt, hieß es. Insbesondere im Osten des Brandgebiets, nahe der deutschen Grenze, müssten die Löscharbeiten aber noch fortgesetzt werden. Die deutschen Feuerwehrleute können sich nun aus dem Einsatz zurückziehen. Die Bundesanwaltschaft ermittelt gegen einen mutmaßlichen Rechtsextremisten und Online-Sadisten. Die Karlsruher Ermittler teilten mit, Kai M. habe als einer der Anführer zu einer terroristischen und einer kriminellen Vereinigung gehört. Über das Netz verbreitete er Aufrufe zum politischen Mord. In der anderen Gruppe ging es darum, Kinder zu erniedrigenden Handlungen zu drängen, bis hin zum Selbstmord. So soll M. einen minderjährigen Jungen in Russland dazu gebracht haben, an einer Schule Schule ein Kind mit einem Messer zu töten. M. sitzt bereits seit März durch einen Haftbefehl des Amtsgerichts Koblenz in Untersuchungshaft.
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12: Mit Michelle Kradel. Der Ruhwaldpark in Charlottenburg hat neue Rasenmäher. Knapp 3 Dutzend Landschafe grasen aktuell auf den Grünflächen. Das Beweiden mit Schafen bietet mehrere Vorteile. Es fördert zum Beispiel die Artenvielfalt und ermöglicht eine nachhaltige Grünpflege. Getestet wurde die Methode auch schon im Stadion Wilmersdorf.
10: Und damit 17.01 Uhr. Auf dem Stadtring 100 Richtung Treptow gibt es eine Viertelstunde Stau zwischen Detmolder Straße und Tempelhofer Damm. Im Kreuz Schöneberg ist es weiterhin sehr voll. Da dauert es auf den Überfahrten bis zu 20 Minuten länger. A10 westlicher Berliner Ring Richtung Dreieckwerda. Zwischen Dreieckhaveland und Falkensee liegen Metallteile auf der rechten und mittleren Spur. Die A12 ist in Richtung Berlin zwischen Mölrose und Briesen und Fürstenwalde Ost gesperrt nach einem Unfall. Da laufen Bergungsarbeiten. Und es gibt Stau zwischen Mölrose und Fürstenwalde Ost. Es dauert über 90 Minuten länger und es gibt auch lange Staus auf den Ausweichrouten. Die A15 Richtung Breslau. Zwischen Cottbus Süd und Rogosen steht ein kaputtes Auto auf der linken Spur. Und die A24 Richtung Hamburg. Zwischen Neuruppin und Herzsprung hat es einen Unfall gegeben. Da gibt es weiterhin ein kaputtes Auto auf der mittleren Spur. Blitzer stehen in Adlershof, Ernst-Ruska-Ufer, in Tempelhof, Tempelhofer Damm und in Kolkwitz auf der Bahnhofstraße. Danke für Ihre Staus und Blitzer unter Berlin 201 91 390. Gute Fahrt. Wir haben mal sonnige, mal wolkige Phasen und es bleibt trocken bei aktuell 22 bis 25 Grad und bis zu 13 Grad in der Nacht. Morgen wird es zweigeteilt sein, erst sonnig und trocken, später wolkiger und dann auch mit Regen. Trotzdem warm mit 26 Grad in der Spitze. Das Wochenende etwas kühler mit 20 Grad maximal, dann von allem was dabei.
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10: Tornado gestern in Fürstenwalde. Sie haben es gerade bei Ralf in den Nachrichten gehört. Unser Reporter war heute früh auch dort. Ja, wie normal sind Tornados hier in Deutschland und gibt es davon jetzt immer mehr? Das fragen wir unseren Wetterexperten Kai Zorn gleich um 17.15 Uhr. Nach den besten Hits aller Zeiten. Und da geht's los mit Cyndi Lauper und True Colors. Ich bin Max Kachur. Hallo zusammen.

0: Der Berliner Rundfunk 91.4 am Donnerstag, 17.14 Uhr jetzt. Sie haben es mitbekommen bei uns. In Fürstenwalde hat es gestern einen Tornado gegeben, der Teile der Stadt verwüstet hat. Klingt erstmal krass und ungewohnt, wenn man von einem Tornado hört. Unser Hörer Andreas hat sich bei uns gemeldet und gesagt, das hat er schon mal in Brandenburg erlebt. Ist schon ein bisschen her.
1: Im Mai 1979 in Schönborn hatten wir so ein Ereignis auch, wo Dächer und Waldstücke herausgerissen wurden, wo eine richtige Schneise damals bis nach Währenzheim gezogen wurde. Da war, denke ich mal, die Schäden um weitaus viel größer, wie sie jetzt zu vermelden sind.
0: Tja, wie normal sind Tornados für Deutschland? Wir haben nachgefragt bei unserem Wetterexperten Kai Zorn.
2: Das mag jetzt vielleicht ein bisschen kurios klingen, aber das ist völlig normal, sowohl für Berlin-Brandenburg als auch für Deutschland, insgesamt Mitteleuropa. In Deutschland liegt die offizielle Anzahl der Tornados pro Jahr bei 30 bis 60 und die inoffizielle Zahl ist ungefähr 2 bis 3 Mal so groß. Da geht es um Tornados, die recht schwach sind, die nennen sich F0, F1. Da knicken mal ein paar Äste ab und es kippen ein paar Mülltonnen um. Passiert auch manches Mal nur im Wald oder auf dem Land. Und dann gibt es auch die größeren Dinger mit diesem riesigen Rüssel, die auch Häuser zerstören können. Die staffeln sich dann auf F3, F4 und auch F5. Das sind sogenannte Twister.
0: Müssen wir in Zukunft häufiger mit Tornados rechnen?
2: Nein, das war schon immer so und das wird auch immer so bleiben. Es gibt Jahre, da ist die Anzahl ein bisschen niedriger und es gibt Jahre, da ist die Anzahl ein bisschen höher. Aber über viele Jahre, Jahrzehnte und Jahrhunderte verteilt bleibt das immer gleich.
0: Die Auswirkungen von einem Tornado sind natürlich echt heftig, wie damals in Schönborn oder jetzt in Fürstenwalde. Kai Zorn kann sich auch an sowas erinnern.
2: Ich kann mich an eine Geschichte erinnern, da war ich damals dann tätig als Reporter. Da hat der Mann erzählt, er war im ersten Stock seines Hauses, also im Dachgeschoss, und hat Fernsehen geguckt. Und dann hat er irgendein lautes Geräusch gehört und geistesgegenwärtig ist er aufgesprungen, hat einen Hechtsprung gemacht und ist mit seinem Läufer, der im Wohnzimmer lag, in die Küche gerutscht. Und als er sich umgedreht hatte, war sein Wohnzimmer weg. Das war ein sogenannter F3. Damals war es nur so, das war 2001, da hat kein Hahn nachgekräht, weil es noch keine Handys gab und kein Social Media. Da war das ein lokales Unwetterereignis. Und heute mit unseren Handys und auch mit unserem Social Media wird das viel mehr publik gemacht. Und dadurch kommt uns das viel schlimmer vor für etwas, was es eigentlich schon immer gegeben hat.
0: Sagt unser Wetterexperte Kai Zorn. Mehr von ihm finden Sie auf YouTube. Er hatte einen Kanal namens Kai Zorn Wetter. 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
13: Ich bin Sebastian Pasotti. Guten Tag. Berlins Justizsenatorin Felor Badenberg lässt gegen sie erhobene Plagiatsvorwürfe untersuchen. Der sogenannte Plagiatsjäger Stefan Weber soll Badenberg zuvor in einem Gutachten zu ihrer Doktorarbeit mehr als 80 Plagiate nachgewiesen haben. Badenberg hatte ihre Doktorarbeit vor gut 20 Jahren an der Rechtswissenschaftlichen Fakultät der Uni Köln abgelegt. Bei der Abgeordnetenhauswahl in einem Monat kandidiert Badenberg für die CDU in Charlottenburg-Wilmersdorf für ein Mandat. Die IHK Ostbrandenburg bedauert, dass Bundesinnenminister Dobrindt die Grenzkontrollen zu Polen erneut verlängert hat. Nach wie vor gäbe es eine große Belastung für die Logistikbranche durch unkalkulierbare Fahrzeiten und Mehrkosten. Außerdem warnte die IHK vor negativen Auswirkungen auf Einwohner, Arbeitspendler, Touristen und Studierende. Die neue Anordnung von Innenminister Dobrindt soll bis kommenden März gelten.
12: Damit jetzt 17.32 Uhr und es gibt weiterhin 15 Minuten Stau auf der A100 Richtung Treptow zwischen Detmolder Straße und Tempelhofer Damm. Grund hier die Baustelle. Im Kreuz Schöneberg gibt es weiterhin viele Staus, da dauert es auch bis zu 15 Minuten länger. Die B1, B5 Alt-Friedrichsfelde Stadt auswärts ist auch ganz schön voll, da dauert es 15 Minuten länger. A10 westlicher Berliner Ring Richtung Dreieckwerder zwischen Dreieckhaveland und Falkensee legen Metallteile auf der rechten und mittleren Spur. Große Probleme weiterhin auf der A12 Richtung Berlin. Hier gab es im Baustellenbereich einen Unfall. Aktuell ist die Autobahn hinter Briesen für Bergungsarbeiten gesperrt. Zwischen Mülrose und Fürstenwalde Ost gibt es Stau. Passiert aber hier 3 Stunden und 40 Minuten. Und auf den Ausweichrouten gibt es dementsprechend auch sehr lange Staus. Gutes Durchhalten hier. Die A15 Richtung Breslau. Zwischen Cottbus Süd und Rogosen steht ein kaputtes Auto auf der linken Spur. Und die A113 und A10 Richtung Dreieck Potsdam. Zwischen zwischen Waltersdorfer Dreieck und Raststätte am Fichtenplan Nord gibt es eine ungesicherte Unfallstelle auf allen Spuren. Blitzer stehen in Adlershof, Ernst-Ruska-Ufer, in Tempelhof, Tempelhofer Damm und auf der Bahnhofstraße in Kolkwitz. Danke für Ihre Staus und Blitzer unter Berlin 201 91 390. Gute Fahrt! Durch den Tag geht es mit Sonne und Wolken und ohne Regen. Die Temperaturen 22 bis 25 Grad aktuell. Nachts bekommen wir bis zu 13 Grad. Morgen dann erst schön sonnig, dann wird es bedeckter und es gibt Regen bei maximal 26 Grad. Das Wochenende etwas kühler und wechselhaft.
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0: Das Wetter wird ja wieder so langsam sommerlicher und gerade jetzt im Sommer haben wir ja auch viele Urlauber bei uns in der Region.
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0: 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Das haben auch Kerstin und Familie gemacht. Sie kommen aus Rostock.
2: Hallo, wir sind Smella
3: und
2: Mathilda
3: aus Rostock. Wir sind 12 und 8
4: Jahre alt
3: und hören jeden Morgen beim Frühstück den Berliner Rundfunk.
4: 91,4.
3: Unsere Ferien verbringen wir in einem 200 Jahre alten Haus, zu dem auch eine 100 Jahre alte Schmiede gehört. Wir sind hier im Dorf Galitz, mitten im Großtrappen-Schutzgebiet. Unsere Zeit verbringen wir mit Radfahren, Bahnen, dem Havelsee und gestern hatten wir Spaß im Optikpark in Rathenow bei einer Floßfahrt.
4: Wir haben jetzt aus unserem Garten die ersten Kartoffeln geerntet und daraus sehr leckere Pommes gemacht. Tschüss!
0: Sehr schön. Ey, wir haben uns richtig über die Sprachnachricht gefreut. Dankeschön dafür. 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
10: Ich bin Ralf Gulke. Guten Abend. Im Schwarzen Meer ist eine Marinedrohne von einem rumänischen Kampfjet-Piloten zerstört worden. Die Regierung in Bukarest teilte mit, die mit Sprengstoff beladene Drohne habe sich einer Bohrinsel genähert. Präsident Nikos Surdan machte Russland verantwortlich. Bei neuen russischen Angriffen auf Kiew und Umgebung sind unterdessen nach ukrainischen Angaben mindestens 16 Menschen getötet worden. Wohngebiete und Lagerhallen seien getroffen worden, erklärte Bürgermeister Klitschko. Präsident Selenskyj verurteilte die Eskalation durch Moskau. Die schweren Unwetter in Deutschland haben ein weiteres Todesopfer gefordert. In Georgenthal in Thüringen wurde ein Mann heute von einem herabfallenden Ast erschlagen. Bereits gestern Abend war in Rheinland-Pfalz eine Frau von einem umstürzenden Baum getötet worden. Und der Deutsche Wetterdienst hat heute bestätigt, dass es in Fürstenwalde im Kreis Oder-Spree gestern tatsächlich einen Tornado gegeben hat. Die Windgeschwindigkeit lag in Spitzen bei 150 Stundenkilometern. Der seit knapp einer Woche im belgischen Naturschutzgebiet Hohes Venn wütende Waldbrand ist nach Angaben der Behörden vollumfänglich unter Kontrolle. Das Feuer dürfte sich nicht weiter ausbreiten, wenn das Wetter so bleibt, hieß es. Insbesondere im Osten des Brandgebiets, nahe der deutschen Grenze, müssten die Löscharbeiten aber noch fortgesetzt werden. Die deutschen Feuerwehrleute können sich nun aus dem Einsatz zurückziehen. Die Bundesanwaltschaft ermittelt gegen einen mutmaßlichen Rechtsextremisten und Online-Sadisten. Die Karlsruher Ermittler teilten mit, Kai M. habe als einer der Anführer zu einer terroristischen und einer kriminellen Vereinigung gehört. Über das Netz verbreitete er Aufrufe zum politischen Mord. In der anderen Gruppe ging es darum, Kinder zu erniedrigenden Handlungen zu drängen, bis hin zum Selbstmord. So soll M. einen minderjährigen Jungen in Russland dazu gebracht haben, an einer Schule ein Kind mit einem Messer zu töten. M. sitzt bereits seit März durch einen Haftbefehl des Amtsgerichts Koblenz in Untersuchungshaft.
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11: Mit Michelle Kradel. Auf dem Gelände der früheren Passage am Sizilienplatz in Hellersdorf haben die Abrissarbeiten begonnen. An dem Standort sind 3 neue Hochhäuser mit mehr als 200 Mietwohnungen geplant. Im Erdgeschoss soll es unter anderem einen Supermarkt geben, außerdem ein Bürgertreff, ein Fitnessraum und eine begrünte Außenanlage.
12: 2 nach 6, immer noch Stau auf dem Stadtring 100 Richtung Treptow. 10 Minuten Schluss zwischen Detmolder Straße und Tempelhofer Damm wegen der Baustelle. Im Kreuz Schöneberg gibt es auch heute wieder viele Staus, dauert im Moment bis zu 20 Minuten länger. 20 Minuten Stau auch auf der A9 Richtung Berlin zwischen Coswig und Niemegk. Auf der A12 in Richtung Berlin gab es im Baustellenbereich einen Unfall. Die Autobahn ist hinter Briesen für Bergungsarbeiten gesperrt und es gibt hier einiges an Stau. Blitzer stehen in Tempelhof, Tempelhofer Damm, in Adlershof, Ernst-Droska-Ufer und in Kolkwitz auf der Bahnhofstraße. Danke für Ihre Staus und Blitzer unter Berlin 201 91 390. Gute Fahrt.
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12: Es gibt Sonne und Wolken im Mix, ist auch meist trocken heute Abend bei 22 bis 25 Grad im Moment. In der Nacht sinken die Werte auf 13 Grad. Morgen wird's bis zum Nachmittag sonnig sein, dann wird's bedeckter und am Abend ist auch Regen dabei. Trotzdem warm, 26 Grad. Das Wochenende etwas kühler mit Höchstwerten um die 20 Grad, da dann ein Mix aus Sonne, Wolken und Regen.
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5: Es gibt Sonne und Wolken im Mix, ist auch meist trocken heute Abend bei 22 bis 25 Grad im Moment. In der Nacht sinken die Werte auf 13 Grad. Morgen wird's bis zum Nachmittag sonnig sein, dann wird's bedeckter und am Abend ist auch Regen dabei. Trotzdem warm, 26 Grad. Das Wochenende etwas kühler mit Höchstwerten um die 20 Grad, da dann ein Mix aus Sonne, Wolken und Regen.
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8: Ich bin Cornelius Dreger. Guten Abend. Immer weniger Azubis sind mit ihrer Ausbildung zufrieden. Wie eine Studie des Deutschen Gewerkschaftsbunds zeigt, sind es nur rund 2/3. Am zufriedensten sind Verwaltungsfachangestellte, am unzufriedensten Hotelfachleute. Viele Azubis klagen über Überstunden und dass sie oft Aufgaben übernehmen müssen, die nichts mit der eigentlichen Ausbildung zu tun haben. Nina Krüger von der DGB-Jugend nennt ein Beispiel.
9: Eine Auszubildende aus dem Friseurhandwerk berichtete uns zum Beispiel, dass sie mehrere Wochen lang als Urlaubsvertretung die Arbeit der Reinigungskraft übernehmen sollte. Jeden Samstag zusätzlich 3 Stunden bis 20 Uhr. Das ist leider nur ein Beispiel von vielen.
8: Gutachter haben im vergangenen Jahr fast 3.100 schwere Behandlungsfehler bei Ärzten festgestellt. Bei knapp 100 Patienten endeten sie tödlich, so der medizinische Dienst der Krankenkassen. Außerdem gab es 150 sogenannte Never-Events, in denen etwa Patienten vor einer OP verwechselt wurden. Kurz vor der Landtagswahl sorgt ein CDU-Mann in Sachsen-Anhalt für Wirbel. Bernd Prange, Bürgermeister der Gemeinde Altmärkische Höhe, hat der AfD 10.000 Euro gespendet. Der Kreistagsabgeordnete will bei der Wahl selbst die AfD wählen und ruft auch andere CDU-Anhänger dazu auf. Grund sei ein Linksruck seiner Partei. Der CDU-Landesverband ist empört und prüft einen Parteiausschluss. Die AfD nutzt den Fall für Werbung in eigener Sache. Bei den schweren Unwettern am Morgen ist auch ein Mann in Thüringen getötet worden. Er wurde von herabfallenden Ästen erschlagen, als er mit seinem Kind auf dem Weg zur Kita war. Das Kind blieb unverletzt. Bereits gestern Abend war in Rheinland-Pfalz eine Frau von einem umstürzenden Baum erschlagen worden. Kinder sollen künftig zu einer neuen Vorsorgeuntersuchung. Geplant ist sie für 9- bis 10-Jährige. Kinderarztpraxen sollen bei der sogenannten U10 die Kinder auf mögliches Übergewicht und psychische Auffälligkeiten checken, sowie die Eltern in Sachen Impfungen beraten.
10: 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Der Abend ist meist trocken. Es gibt ein paar Wolken am Himmel, ist aber auch oft wolkenlos. In der Nacht geht es noch runter auf 13 Grad. Morgen wird es bis zum Nachmittag sonnig sein. Dann wird es bedeckter und am Abend ist auch Regen dabei. Trotzdem warm mit 26 Grad in der Spitze. Das Wochenende insgesamt kühler mit Höchstwerten um die 20 Grad. Da wird es dann relativ wechselhaft sein.
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4: Ich bin Cornelius Dreger. Guten Abend. Immer weniger Azubis sind mit ihrer Ausbildung zufrieden. Wie eine Studie des Deutschen Gewerkschaftsbunds zeigt, sind es nur rund 2/3. Etwa in Sachen mentale Gesundheit läuft es für viele Azubis nicht rund. Etwa jeder zweite fühlt sich psychisch belastet, vor allem wenn Ausbilder kaum erreichbar sind. Nina Krüger von der DGB-Jugend sagt:
5: Junge Menschen brauchen nach ihrer Ausbildung Sicherheit und sie brauchen eine verlässliche berufliche Zukunft. Unser Appell ist klar: Wer junge Menschen ausbildet, muss ihnen gute Bedingungen bieten. Und Ausbildung braucht Zeit, Personal und Wertschätzung.
4: Aktuell macht Deutschland richtig Tempo in Sachen Solarenergie. Das gesetzlich festgelegte Ausbauziel für dieses Jahr ist schon jetzt im August erreicht. Mehr von Dirk Justes.
6: Inzwischen sind mehr als 6 Millionen Solarstromanlagen in Deutschland installiert, heißt es vom Bundesverband Solarwirtschaft. Der befürchtet allerdings, dass der Kurs von Wirtschaftsministerin Reiche den Boom ausbremst. Denn durch die entsprechenden Gesetzentwürfe der Bundesregierung drohe sogar ein Ausbauknick. Der Verband hofft, dass die Gesetze bei den Beratungen im Parlament noch abgeändert werden.
4: Deutschland setzt ein deutliches Zeichen gegen die israelischen Siedlungspläne im Westjordanland. In einer gemeinsamen Erklärung mit Frankreich, Großbritannien und Italien wird ein Stopp des geplanten E1-Siedlungsprojekts gefordert. Israel hatte das Projekt zuletzt zum Bau ausgeschrieben. Dieser Sommer hat in Deutschland schon rund 14.000 Hitzetote gefordert, das schätzt das RKI. Die meisten Opfer gab es während der Rekordhitze Ende Juni, betroffen sind vor allem Menschen über 75. Meist mit Vorerkrankungen, denn die Hitze allein führt selten zum Tod. Erstmals gibt es in Deutschland E-Autos für unter 20.000 Euro. Das günstigste Modell ist von Dacia, so der ADAC. Aber wenn man Verbrenner und E-Autos anschaut, gibt es gerade nur noch 16 Modelle, die unter der Preisschwelle liegen. Keins davon kommt von einem deutschen Hersteller.
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8: Der Abend ist meist trocken. Es gibt ein paar Wolken am Himmel, ist aber auch oft wolkenlos. In der Nacht geht es noch runter auf 13 Grad. Morgen wird es bis zum Nachmittag sonnig sein. Dann wird es bedeckter und am Abend ist auch Regen dabei. Trotzdem warm mit 26 Grad in der Spitze. Das Wochenende insgesamt kühler mit Höchstwerten um die 20 Grad. Da wird es dann relativ wechselhaft sein.
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2: Ich bin Cornelius Dreger. Guten Abend. Immer weniger Azubis sind mit ihrer Ausbildung zufrieden. Wie eine Studie des Deutschen Gewerkschaftsbunds zeigt, sind es nur rund 2/3. Am zufriedensten sind Verwaltungsfachangestellte, am unzufriedensten Hotelfachleute. Viele Azubis klagen über Überstunden und dass sie oft Aufgaben übernehmen müssen, die nichts mit der eigentlichen Ausbildung zu tun haben. Nina Krüger von der DGB-Jugend nennt ein Beispiel.
3: Eine Auszubildende aus dem Friseurhandwerk berichtete uns zum Beispiel, dass sie mehrere Wochen lang als Urlaubsvertretung die Arbeit der Reinigungskraft übernehmen sollte. Jeden Samstag zusätzlich 3 Stunden bis 20 Uhr. Das ist leider nur ein Beispiel von vielen.
2: Aus Europa kommt Gegenwind für Israels Siedlungspläne im Westjordanland. Deutschland, Frankreich, Großbritannien und Italien stellen sich in einer gemeinsamen Erklärung erneut deutlich gegen das geplante E1-Projekt. Sie nennen das Vorgehen inakzeptabel und völkerrechtswidrig. Es gefährde außerdem die Zwei-Staaten-Lösung. Israel hatte zuletzt mehr als 1000 neue Wohnungen zum Bau ausgeschrieben. Die geplante Siedlung in der Nähe von Jerusalem würde das palästinensische Gebiet quasi teilen. Es läuft richtig gut beim Ausbau der Solarenergie. Das gesetzlich festgelegte Ausbauziel für dieses Jahr ist schon jetzt im August erreicht, heißt es vom Bundesverband Solarwirtschaft. Inzwischen sind mehr als 6 Millionen Solarstromanlagen in Deutschland installiert. Die Bundesanwaltschaft ermittelt gegen einen jungen Mann aus Rheinland-Pfalz. Er soll Chef einer rechtsextremen Terrorgruppe und einer Gruppe von Online-Sadisten gewesen sein. Mit anderen soll er einen Jungen in Russland dazu gebracht haben, ein anderes Kind zu erstechen. Im März wurde er festgenommen. Erstmals gibt es in Deutschland E-Autos für unter 20.000 Euro. Das günstigste Modell ist von Dacia, so der ADAC. Aber wenn man Verbrenner und E-Autos anschaut, gibt's gerade nur noch 16 Modelle, die unter der Preisschwelle liegen. Keins davon kommt von einem deutschen Hersteller.
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5: Der Abend ist meist trocken. Es gibt ein paar Wolken am Himmel, ist aber auch oft wolkenlos. In der Nacht geht es noch runter auf 13 Grad. Morgen wird es bis zum Nachmittag sonnig sein. Dann wird es bedeckter und am Abend ist auch Regen dabei. Trotzdem warm mit 26 Grad in der Spitze. Das Wochenende insgesamt kühler mit Höchstwerten um die 20 Grad. Da wird es dann relativ wechselhaft sein.
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3: Ich bin Sönke Röhling. Guten Abend. Die Bundesanwaltschaft ermittelt gegen einen jungen Mann aus Rheinland-Pfalz, der Jugendliche im Internet zu schweren Straftaten angestiftet haben soll. Unter anderem soll der 19-Jährige aus dem Raum Trier einen Jungen aus Russland dazu gebracht haben, ein Kind mit einem Messer zu töten. Ein anderes Kind soll sich auf seine Anweisung hin selbst schwer mit einem Messer verletzt haben. Der Fall erinnert an den sogenannten White Tiger aus Hamburg, gegen den wegen ähnlicher Fälle gerade der Prozess läuft. Zwei Drittel der Azubis in Deutschland sind mit ihrer Ausbildung unzufrieden. Das zeigt eine Studie des Deutschen Gewerkschaftsbundes. Etwa in Sachen mentale Gesundheit läuft es für viele Azubis nicht rund. Rund jeder Zweite fühlt sich psychisch belastet, vor allem wenn Ausbilder kaum erreichbar sind. Nina Krüger von der DGB Jugend sagte:
4: Junge Menschen brauchen nach ihrer Ausbildung Sicherheit und sie brauchen eine verlässliche berufliche Zukunft. Unser Appell ist klar: Wer junge Menschen ausbildet, muss ihnen gute Bedingungen bieten und Ausbildung braucht Zeit, Personal und Wertschätzung.
3: Deutschland setzt ein deutliches Zeichen gegen die israelischen Siedlungspläne im Westjordanland. In einer gemeinsamen Erklärung mit Frankreich, Großbritannien und Italien wird ein Stopp des geplanten E1-Siedlungsprojekts gefordert. Israel hatte das Projekt zuletzt zum Bau ausgeschrieben. Während sie in Deutschland an Waffensystemen ausgebildet wurden, haben in den vergangenen 4 Jahren offenbar hunderte ukrainische Soldaten desertiert. Das berichtet die Zeit. Sie können in Deutschland jedoch nicht vom Schutzstatus für vertriebene Ukrainer Gebrauch machen. In der Heimat droht ihnen sogar eine Haftstrafe. Innerhalb weniger Tage ist der Lotto-Jackpot zum zweiten Mal geknackt worden. 3 Tipper haben alle richtigen Zahlen angekreuzt und damit insgesamt 50 Millionen Euro gewonnen. Ein Lottoschein wurde in Hessen abgegeben, die anderen in Niedersachsen.
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1: Ich bin Sönke Röhling. Guten Abend. Der niedrige Füllstand der Gasspeicher in Deutschland sorgt weiter für Kritik. Verbraucherzentralen warnen vor möglichen Versorgungsengpässen und steigenden Preisen. Die Speicher sind aktuell nur rund zur Hälfte gefüllt. Bis November müssen es laut Gesetz 80% Füllstand sein. Der Chef der Bundesnetzagentur Klaus Müller sagt im ZDF.
2: Das ist in der Tat inzwischen sehr ambitioniert. Das ging nur in einem sehr, sehr optimalen Szenario. Trotzdem wollen wir mehr als die 50% erreichen. Dafür gibt es auch klare Verantwortlichkeiten. Wir haben ja noch die Flüssiggasterminals. Wir haben Norwegen, Belgien, Holland, Frankreich. Also es gibt ja aus mehreren Quellen Gas zur Versorgung. Aber der Stand der Speicher ist nicht zufriedenstellend.
1: 2,5 Wochen vor der Landtagswahl in Sachsen-Anhalt macht ein CDU-Kommunalpolitiker ordentlich Schlagzeilen. Mit einer Spende für die AfD, über die mehrere Zeitungen berichten. Jana Klonikowski.
3: Bernd Prange, Bürgermeister der Gemeinde Altmärkische Höhe und Kreistagsabgeordneter in Stendal, hat der AfD 10.000 Euro überwiesen. Und der CDU-Mann hat angekündigt, nicht für seine Partei, sondern für die AfD zu stimmen. Und er ruft auch andere dazu auf. Prange begründet das mit einem angeblichen Linksruck in der CDU. Der CDU-Landesverband ist empört und denkt über ein Parteiausschlussverfahren nach. Die AfD nutzt die Aktion, wenig überraschend, als Werbung in eigener Sache.
1: Die Bundesanwaltschaft ermittelt gegen einen jungen Mann aus Rheinland-Pfalz, der Jugendliche im Internet zu schweren Straftaten angestiftet haben soll. Der Fall erinnert an den sogenannten White Tiger aus Hamburg, gegen den wegen ähnlicher Fälle gerade der Prozess läuft. Der Aufbau der Drohnenabwehr in Deutschland wird in den nächsten Jahren eine Daueraufgabe für die Bundespolizei. Das hat Innenminister Dobrindt erklärt. Bei einem Besuch der Fliegerstaffel der Bundespolizei im hessischen Fuldatal sagte er, man müsse sich auf ein Wettrüsten zwischen der eigenen Drohnenabwehr und den Angreifern einstellen. Erstmals gibt's in Deutschland E-Autos für unter 20.000 Euro Neupreis. So günstig sind selbst Verbrenner kaum noch zu haben. Keins davon kommt allerdings von einem deutschen Hersteller. Der SC Freiburg will auch in dieser Saison wieder international mitmischen. Im Quali-Hinspiel für die Conference League haben die Freiburger am Abend beim FC Motherwell in Schottland mit 3:1 gewonnen.
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1: Ich bin Sönke Röhling. Guten Abend. Die Gasspeicher in Deutschland sind aktuell nur zu rund 50% gefüllt. Das ist der niedrigste Stand seit Jahren in einem August. Laut Gesetz müssen die Speicher bis November zu 80% gefüllt sein. Verbraucherschützer warnen bereits vor möglichen Versorgungsengpässen im Winter. Die Chefin des Verbraucherzentrale Bundesverbands Ramona Popp sagte im ZDF.
2: Es war absehbar, dass mit der Nahostkrise es schwierig wird, die Gasspeicher zu füllen, weil die Preise im Sommer sehr hoch gewesen sind und weiterhin sind, so dass das eigentlich ein hausgemachtes Problem ist und die Gaspreise werden hoch sein und die Verbraucherinnen und Verbraucher zahlen ein Stück weit die Zeche, weil man auf das Prinzip Hoffnung gesetzt hat.
1: Der Aufbau der Drohnenabwehr wird in den nächsten Jahren eine Daueraufgabe für die Bundespolizei. Das hat Innenminister Dobrindt erklärt. Bei einem Besuch der Fliegerstaffel der Bundespolizei im hessischen Fuldatal sagte er, man müsse sich auf ein Wettrüsten zwischen der eigenen Drohnenabwehr und den Angreifern einstellen. Aktuell umfasst die Drohnenabwehreinheit der Bundespolizei 70 Einsatzkräfte. Bis Jahresende sollen es 300 sein. Eine Reaktion auf den Fund einer Sprengstoffdrohne am Flughafen Leipzig-Halle vor wenigen Wochen. Zwei Drittel der Azubis in Deutschland sind mit ihrer Ausbildung unzufrieden. Das zeigt eine Studie des Deutschen Gewerkschaftsbundes. Viele klagen über Überstunden und darüber, dass sie oft Aufgaben übernehmen müssen, die nichts mit der eigentlichen Ausbildung zu tun haben. Vor der Landtagswahl in Sachsen-Anhalt sorgt ein CDU-Kommunalpolitiker für Aufsehen. Bernd Pranger aus Stendal hat der AfD 10.000 Euro gespendet und dazu aufgerufen, die Partei zu wählen, schreiben mehrere Zeitungen. Pranger spricht von einem Linksruck der CDU und will die Partei mit seiner Aktion wachrütteln. Kinder, die auf dem Bauernhof aufwachsen, kriegen seltener Asthma, Heuschnupfen oder andere Allergien. Forscher haben jetzt die Bakterien identifiziert, die zu einem Großteil dafür verantwortlich sind. Der Plan ist nun, ein Mittel zu entwickeln, mit dem man diesen Bauernhofeffekt auch für Kinder in der Stadt simulieren kann. Der SC Freiburg steht mit einem Bein in der Ligaphase der Conference League. Die Freiburger lagen im Quali-Hinspiel beim FC Motherwell in Schottland zwar noch nicht mal 2 Minuten mit 0:1 hinten, konnten das Spiel aber drehen und setzten sich am Ende mit 3:1 durch.
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2: Ich bin Sönke Röhling. Die Europäische Union erwartet keine Engpässe bei der Gasversorgung im Winter. Die Speicher seien fast zu 2/3 voll, so die EU-Kommission. In Deutschland sind die Speicher dagegen erst zu gut 50% gefüllt. Grund sind die seit Monaten hohen Preise am Weltmarkt infolge des Iran-Krieges. Schleswig-Holsteins Ministerpräsident Günther sagte:
3: Meine klare Erwartungshaltung ist natürlich, dass jetzt auch die Bundesregierung ihren Beitrag dazu leistet, dass die Stände auch entsprechend, je dunkler die Jahreszeit wird, auf einem vernünftigen Niveau sind.
2: Bis November müssen die Speicher laut Gesetz zu 80% gefüllt sein. Ein ambitioniertes Ziel, wie es vom Chef der Bundesnetzagentur heißt. Die Bundesanwaltschaft ermittelt gegen einen jungen Mann aus Rheinland-Pfalz, der Jugendliche im Internet zu schweren Straftaten angestiftet haben soll. Unter anderem soll der 19-Jährige aus dem Raum Trier einen Jungen aus Russland dazu gebracht haben, ein Kind mit einem Messer zu töten. Ein anderes Kind soll sich auf seine Anweisung hin selbst schwer mit einem Messer verletzt haben. Der Fall erinnert an den sogenannten White Tiger aus Hamburg, gegen den wegen ähnlicher Fälle gerade der Prozess läuft. Während sie in Deutschland an Waffensystemen ausgebildet wurden, haben in den vergangenen 4 Jahren offenbar hunderte ukrainische Soldaten desertiert. Das berichtet die Zeit. Sie können in Deutschland jedoch nicht vom Schutzstatus für vertriebene Ukrainer Gebrauch machen. In der Heimat droht ihnen sogar eine Haftstrafe. 2/3 der Azubis in Deutschland sind mit ihrer Ausbildung unzufrieden. Das zeigt eine Studie des Deutschen Gewerkschaftsbundes. Viele klagen über Überstunden und darüber, dass sie oft Aufgaben übernehmen müssen, die nichts mit der eigentlichen Ausbildung zu tun haben. Für Kinder soll es künftig eine weitere Vorsorgeuntersuchung geben, und zwar im Alter von 9 bis 10 Jahren. Kinderarztpraxen sollen bei der sogenannten U10 die Kinder auf mögliches Übergewicht und psychische Auffälligkeiten checken, sowie die Eltern in Sachen Impfungen beraten. Der SC Freiburg hat das Quali-Hinspiel für die Conference League beim FC Motherwell in Schottland mit 3:1 gewonnen. Abwehrs Matthias Ginter war der entscheidende Mann mit einem Doppelpack. Nächste Woche können die Breisgauer dann zu Hause den Einzug in die Ligaphase perfekt machen.
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